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1: 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Es ist jetzt 2 Uhr und 3 Minuten.

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1: Ich bin Hendrik Daum. Die EU-Staaten wollen nach ihrem Streit über die Migrationskrise in Ceuta künftig geschlossener auftreten. Außerdem wollen sie durch Frühwarnsysteme besser vorbereitet sein. Das teilten die Mitgliedsländer nach einer Videokonferenz der Innenminister mit. Vergangene Woche waren insgesamt rund 72.000 Migranten in die spanische Nordafrika-Exklave Ceuta gelangt. Rund 70.000 von ihnen sind inzwischen nach Marokko zurückgekehrt. Aus Madrid berichtet Julia Macher.
2: Spanien sieht sich gestärkt. Alle EU-Partner hätten die schnelle Reaktion und das effiziente Krisenmanagement gelobt, so der Innenminister. Nachdem vergangene Woche Zehntausende Migranten schwimmend und kletternd in die spanische Exklave Ceuta drängten, hatten mehrere Länder Madrids liberale Einwanderungspolitik dafür verantwortlich gemacht.
1: In der Nähe von Schneitzelreuth im oberbayerischen Landkreis Berchtesgadener Land brennt im Moment ein Wald am Kranzbergkogel. Das Feuer ist noch nicht vollständig gelöscht. Eine Drohne der Feuerwehr hat eine Brandfläche von mehreren hundert Quadratmetern ausgemacht. Ein Polizeihubschrauber hat bereits erste Löschversuche aus der Luft unternommen. Gleichzeitig waren Feuerwehrkräfte am Boden im Einsatz. Heute sollen die Löscharbeiten mit mehreren Löschhubschraubern koordiniert fortgesetzt werden. Nach einer Sondersitzung des Innenausschusses zum Anschlag auf den Berliner CSD sind nach Ansicht der Grünen noch viele Fragen offen. Fraktionsvize von Notz sagte, wesentliche Tatumstände seien noch nicht geklärt. Das betreffe unter anderem die vermeintliche Tatwaffe, eine Machete, die bisher nicht gefunden worden sei. Von Notz kritisierte, es gebe noch keine chronologische Aufstellung des Behördenhandels. Innenminister Dobrindt hat das inzwischen aber zugesagt. FIFA-Boss Gianni Infantino hat Medienberichten zufolge für den heutigen Mittwoch zu einer Krisensitzung des Weltverbands nach Marokko geladen. Der heftig in der Kritik stehende FIFA-Boss, heißt es, habe wichtige Mitarbeiter zu einem Treffen in die Hauptstadt Rabat beordert. Allerdings sei unklar, was er dort genau besprechen wolle. Infantino hatte zuletzt für eine Welle der Empörung in der Fußballwelt gesorgt, als seine Pläne zum Verkauf von WM-Rechten an Investoren bekannt wurden.
3: Der KI-generierte Autoverkehrsdienst meldet normalen Verkehr in und um München. Mit aktuellen Daten vom MET Norwegen hier das KI-generierte Wetter für München. Schauen wir uns nun das Wetter für heute an. Es beginnt morgen früh mit einem strahlend klaren Himmel und angenehmen Temperaturen von rund 24 Grad. Der Tag selbst entwickelt sich sonnig, die Temperaturen klettern bis zum Mittag auf rund 30 Grad. Am Nachmittag verdichten sich dann Wolken und lassen nur noch ein wenig Sonne durch, wobei es bei etwa 29 Grad bleibt. Hinzu kommen vereinzelt starke Regenschauer. Abends dominiert eine dichte Bewölkung bei Temperaturen von ungefähr 21 Grad. In der Nacht lockert die Bewölkung auf und es wird kaum noch bewölkt mit Tiefstwerten um die 20 Grad.

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1: Wir hören Radio Today, 89 München, die genaue Zeit. Es ist jetzt 3 Uhr und 2 Minuten.

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1: Ich bin Hendrik Daum. Rund 72.000 Migranten sind vergangene Woche in die spanische Nordafrika-Exklave Ceuta gelangt. Etwa 70.000 von ihnen sind inzwischen nach Marokko zurückgekehrt. Einige der EU-Mitgliedstaaten hatten Spanien wegen des Vorfalls heftig für seine Migrationspolitik kritisiert. Jetzt haben sich die EU-Innenminister in einem Krisenmeeting ausgesprochen. Was dabei rausgekommen ist, das berichtet Ursula Winkler.
2: Sie wollen künftig besser vorbereitet sein durch Frühwarnsysteme. Dazu gehört zum Beispiel auch, genauer in die sozialen Medien zu schauen. Denn viele Migranten hatten gesagt, sie seien durch Videos und Nachrichten bei TikTok und Co. auf die angeblich offene Grenze aufmerksam geworden. Sonst hätten sicher nicht zigtausende diese gefährliche Reise angetreten. Mindestens 75 Menschen starben ja im Meer. Der Ansturm hatte auch für Streit zwischen den EU-Ländern gesorgt. Jetzt lobten aber die Innenminister das rasche Handeln der spanischen Behörden.
1: Über der Ostsee ist es erneut zu einem militärischen Zwischenfall gekommen. Die polnische Luftwaffe hat dort nach eigenen Angaben ein russisches Aufklärungsflugzeug abgefangen. Zum dritten Mal innerhalb weniger Tage. Polen spricht von provokativen Aktionen Russlands. Der polnische Luftraum sei aber nicht verletzt worden. Im Streit um den Bau eines neuen Sessellifts im Allgäu haben sich Naturschützer und Betreiber geeinigt. Die Oberstdorf-Kleinwalsertal-Bergbahnen verpflichten sich durch den Vergleich zu weiteren Schutzmaßnahmen im betroffenen Gebiet. Da geht's laut Landesbund für Vogel- und Naturschutz etwa um Tiere wie Birkhuhn, Alpenmosaik-Jungfer, Zitronenzeisig und Waldbirkenmaus. Im Gegenzug kann die Scheittobelbahn am Fellhorn bei Oberstdorf jetzt gebaut werden. Sie soll schon im kommenden Winter den Betrieb aufnehmen. FIFA-Boss Gianni Infantino hat Medienberichten zufolge für den heutigen Mittwoch zu einer Krisensitzung des Weltverbands nach Marokko geladen. Der heftig in der Kritik stehende FIFA-Boss, heißt es, habe wichtige Mitarbeiter zu einem Treffen in die Hauptstadt Rabat beordert. Allerdings sei unklar, was er dort genau besprechen wolle. Infantino hatte zuletzt für eine Welle der Empörung in der Fußballwelt gesorgt, als seine Pläne zum Verkauf von WM-Rechten an Investoren bekannt wurden.
3: Der KI-generierte Autoverkehrsdienst meldet auf der A995 von München in Richtung Kreuz München Süd. Stehen Sie zwischen Oberhaching und dem Kreuz München Süd derzeit im Stau. Hier beträgt die Wartezeit etwa 2 Kilometer. Ihr Autoverkehrsdienst wünscht gute Fahrt. Mit aktuellen Daten vom MET Norwegen hier das KI-generierte Wetter für München. Wir blicken auf einen neuen Tag, der mit sonnigem Wetter anbricht. Am Morgen erwarten wir strahlenden Sonnenschein und Temperaturen von etwa 24 Grad. Der Mittag verspricht weiterhin sonniges Wetter bei angenehmen 30 Grad. Leider ändert sich das im Nachmittagsverlauf, wenn es bewölkt wird mit nur noch ein wenig Sonne und Temperaturen um die 29 Grad. Zudem ist mit vereinzelten starken Regenschauern zu rechnen. Am Abend verdichten sich die Wolken weiter, die Temperaturen gehen auf etwa 21 Grad zurück. In der Nacht lockert es wieder auf und wir erleben eine kaum bewölkte Nacht bei Tiefstwerten um die 20 Grad.

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1: Sie hören Radio Today, 89 München, die genaue Zeit. Es ist jetzt 4:02 Uhr.

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1: Ich bin Hendrik Daum. Die EU-Staaten wollen nach ihrem Streit über die Migrationskrise in Ceuta künftig geschlossener auftreten. Außerdem wollen sie durch Frühwarnsysteme besser vorbereitet sein. Das teilten die Mitgliedsländer nach einer Videokonferenz der Innenminister mit. Vergangene Woche waren insgesamt rund 72.000 Migranten in die spanische Nordafrika-Exklave Ceuta gelangt. Rund 70.000 von ihnen sind inzwischen nach Marokko zurückgekehrt. Aus Madrid berichtet Julia Macher.
2: Spanien sieht sich gestärkt. Alle EU-Partner hätten die schnelle Reaktion und das effiziente Krisenmanagement gelobt, so der Innenminister. Nachdem vergangene Woche Zehntausende Migranten schwimmend und kletternd in die spanische Exklave Ceuta drängten, hatten mehrere Länder Madrids liberale Einwanderungspolitik dafür verantwortlich gemacht.
1: Die Serie von Enthüllungen über alarmierende Hackerfähigkeiten führender KI-Modelle reißt nicht ab. Jetzt ertappten britische Sicherheitsforscher künstliche Intelligenz beim Versuch, in Eigeninitiative eine Schwachstelle in öffentlich zugänglicher Software einzuschleusen. Um damit durchzukommen, versuchte das KI-Modell der Entwicklerfirma Anthropic sogar, per E-Mail einen zuständigen Menschen zu manipulieren. In der Nähe von Schneitzelreuth im oberbayerischen Landkreis Berchtesgadener Land brennt aktuell ein Wald am Kranzbergkogel. Eine Drohne der Feuerwehr hat eine Brandfläche von mehreren hundert Quadratmetern ausgemacht. Ein Polizeihubschrauber hat bereits erste Löschversuche aus der Luft unternommen. Gleichzeitig waren Feuerwehrkräfte am Boden im Einsatz. Am späten Abend wurden die Löscharbeiten wegen der Dunkelheit ausgesetzt. Sie sollen heute mit mehreren Löschhubschraubern koordiniert fortgesetzt werden. Ziel ist es, die Flammen am Steilhang gezielt einzudämmen. Der massiv in der Kritik stehende FIFA-Präsident Infantino hat für heute zu einer Krisensitzung des Weltverbands nach Marokko geladen. Das berichten englische Medien. Zu dem Treffen habe Infantino wichtige Mitarbeiter in die Hauptstadt Rabat beordert. Allerdings sei völlig unklar, was der FIFA-Chef genau besprechen will. Infantino hatte zuletzt für Empörung in der Fußballwelt gesorgt, als seine Pläne bekannt wurden, WM-Rechte an Investoren zu verkaufen.
3: Der KI-generierte Autoverkehrsdienst meldet normalen Verkehr in und um München. Mit aktuellen Daten vom MET Norwegen hier das KI-generierte Wetter für München. Heute erwartet uns ein sonniger Morgen mit Temperaturen um die 25 Grad. Der Tag bleibt zunächst weiterhin sonnig, wobei sich die Temperatur bis zum Mittag auf etwa 30 Grad erhöhen wird. Im Nachmittagsverlauf zeigt sich der Himmel dann nur noch bewölkt mit ein wenig Sonne und erreicht Werte um 31 Grad. Es besteht außerdem die Möglichkeit vereinzelter Regenschauer. Am Abend verdichten sich die Wolken weiter, wobei Temperaturen von etwa 23 Grad vorherrschen werden. Die Nacht bleibt überwiegend bewölkt mit Tiefstemperaturen um 21 Grad.

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1: 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Die genaue Zeit. Es ist jetzt 5:04.

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1: Ich bin Hendrik Daum. Einen schönen guten Morgen. Die EU-Staaten wollen nach ihrem Streit über die Migrationskrise in Ceuta künftig geschlossener auftreten. Außerdem wollen sie durch Frühwarnsysteme besser vorbereitet sein. Das teilten die Mitgliedsländer nach einer Videokonferenz der Innenminister mit. Vergangene Woche waren insgesamt rund 72.000 Migranten in die spanische Nordafrika-Exklave Ceuta gelangt. Rund 70.000 von ihnen sind inzwischen nach Marokko zurückgekehrt. Die Serie von Enthüllungen über alarmierende Hackerfähigkeiten führender KI-Modelle reißt nicht ab. Jetzt ertappten britische Sicherheitsforscher künstliche Intelligenz beim Versuch in Eigeninitiative, eine Schwachstelle in öffentlich zugängliche Software einzuschleusen. Um damit durchzukommen, versuchte das KI-Modell der Entwicklerfirma Anthropic sogar, per E-Mail einen zuständigen Menschen zu manipulieren. Die schwarz-rote Koalition trifft derzeit Vorkehrungen für eine Neuauflage des Zivildienstes, und zwar für den Fall, dass die Wehrpflicht wieder eingeführt werden muss, um genügend Soldatinnen und Soldaten zu rekrutieren. Linke und FDP kritisieren das. Linken-Chefin Schwertner warnte, ein verpflichtender Zivildienst könnte tariflich bezahlte Arbeit im Sozialbereich verdrängen. Und FDP-Generalsekretär Hagen sagte, die Pläne zeigten, dass die Bundesregierung kein Vertrauen habe, die Sollstärke der Bundeswehr durch Freiwilligkeit zu erreichen. In Bayerns Nahverkehr soll ab dem kommenden Jahr schrittweise ein neues In-Out-Ticketsystem eingeführt werden. Fahrgäste checken dazu per Smartphone vor Fahrtbeginn ein und am Ziel wieder aus. Der Fahrpreis wird danach automatisch berechnet. Damit sollen Fahrten künftig bayernweit auch über Verbundgrenzen hinweg möglich sein, ohne dass Kunden Tarife kennen müssen. Ein ähnliches System gibt es bereits in einigen Verkehrsverbünden wie München. Dort läuft es unter dem Namen Swiping. FIFA-Boss Gianni Infantino hat Medienberichten zufolge für den heutigen Mittwoch zu einer Krisensitzung des Weltverbands nach Marokko geladen. Der heftig in der Kritik stehende FIFA-Boss, heißt es, habe wichtige Mitarbeiter zu einem Treffen in die Hauptstadt Rabat beordert. Allerdings sei völlig unklar, was er dort genau besprechen wolle. Infantino hatte zuletzt für eine Welle der Empörung in der Fußballwelt gesorgt, als seine Pläne bekannt wurden, WM-Rechte an Investoren zu verkaufen.
2: Der KI-generierte Autoverkehrsdienst meldet normalen Verkehr in und um München. Mit aktuellen Daten vom MET Norwegen hier das KI-generierte Wetter für München. Heute erwartet uns ein sonniger Morgen mit angenehmen 26 Grad. Der Tag entwickelt sich weiterhin positiv und erreicht seinen Höhepunkt am Mittag mit strahlenden 30 Grad unter einer wolkenlosen Sonne. Am Nachmittag zeigt sich das Wetterbild etwas unterschiedlich. Hier wird es bewölkt, aber immer noch mit ein wenig Sonnenschein und Temperaturen um die 31 Grad herum, wobei vereinzelt Regenschauer auftreten können. Der Abend kühlt ab auf 23 Grad bei einer zumeist bewölkten Wetterlage. In der Nacht bleibt es bewölkt und die Tiefstemperaturen gehen auf etwa 21 Grad zurück.
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3: Es ist ganz genau 6:03 geworden. Wir messen 23 Grad in München-Thalkirchen. Somit startet sie die Radio Today Morgenwelle.
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1: Ich bin Angela Kress. Guten Morgen. Vor allem die Industrie klagt ja über im internationalen Vergleich hohe Strompreise. Bundeswirtschaftsministerin Reiche rechnet aber damit, dass man spürbare Entlastungen erst in den 2030er Jahren sehen werde. Tine Klimach berichtet.
2: Energiewende ja, aber die Kosten sollen gesenkt werden, weil steigende Energiepreise den Wirtschaftsstandort Deutschland belasten, sagt Ministerin Reiche. Das Kabinett hatte dazu eine Reform des erneuerbaren Energiengesetzes sowie ein Netzpaket auf den Weg gebracht. Bundestag und Bundesrat müssen das aber noch absegnen. Ihr Ziel sei mehr Markt und weniger Dauerförderung, so Reiche.
1: Britische Sicherheitsforscher haben eine neue alarmierende Fähigkeit von künstlicher Intelligenz entdeckt. In einem Test versuchte ein KI-Modell nicht nur öffentlich zugängliche Software zu hacken, sondern auch einen Menschen per E-Mail zu manipulieren. Demnach erschuf das Modell der Firma Anthropic dafür Fake-Identitäten und versendete Phishing-Mails. Die Forscher hatten eigenen Angaben zufolge nicht erwartet, dass die KI sich gegen Menschen richten würde. Der Hauptgeschäftsführer der Bundesvereinigung der Deutschen Arbeitgeberverbände, Kampeter, hat kritisiert, dass die geplante Abschaffung der abschlagsfreien Frührente schon wieder in Frage gestellt würde. Das mache ihn fassungslos, so Kampeter gegenüber der Bild-Zeitung. Wer Arbeitsplätze in Deutschland halten wolle, der müsse den Sozialstaat jetzt zwingend reformieren. In einigen Verkehrsverbünden gibt es das sogenannte In-Out-Ticketsystem bereits. Ab dem kommenden Jahr soll es schrittweise im gesamten bayerischen ÖPNV eingeführt werden. Heißt, Kunden können zu Fahrtbeginn mit dem Smartphone in Bus oder Bahn einchecken, am Ende checken sie sich wieder aus. Das System berechnet dann automatisch den Preis und das soll auch über Verbundgrenzen hinaus funktionieren. Der massiv in der Kritik stehende FIFA-Präsident Infantino hat für heute zu einer Krisensitzung des Weltverbands nach Marokko geladen. Das berichten englische Medien. Nach heftigem Widerstand hatte er seine Pläne zum Verkauf der Fußball-WM an Investoren begraben. Dennoch formiert sich vor allem in Europa heftiger Widerstand gegen ihn. Was er heute genau besprechen will, ist unklar.
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3: Und der Radio Today Verkehrsdienst meldet im Augenblick störungsfreien Verkehr in und um München.
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3: Geblitzt wird in der Ortsdurchfahrt Eichenried und zwar zwischen Erding und Ismaning. Dann auf der A92 Richtung München zwischen Freising Mitte und Freising Süd bei der Baustelle in der 80er Zone. Dann in der Ortsausfahrt Sauerlach Richtung Altkirchen. Die Ortsdurchfahrt Großhardt-Penning bei Holzkirchen. Bad Tölz die Ansbacher Straße bei der Isarbrücke. In Weilheim die Münchner Straße beim Schnellrestaurant. In Grünwald die Kaiser-Ludwig-Straße in der 30er Zone. Die Ismaninger Straße in der 30er Zone, die Implerstraße Höhe der Tanke in Schwarz-Gelb in der 30er Zone und die Pelkhofenstraße Höhe Hanauer Straße wird geblitzt. Wenn Sie weitere Blitze erspechten, dann am besten gleich direkt die Studionummer 089 723 2000 723 2000.
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3: Heute erwartet uns wieder viel Sonne, dabei wird es schwül. Die Höchstwerte erreichen 29 Grad in der Rhön und bis zu 35 Grad an der unteren Donau. Zum Abend hin entstehen aus den Alpen heraus einzelne Gewitter. Morgen am Donnerstag entstehen von den Alpen aus bis Niederbayern Schauer und Gewitter und es ist dann nicht mehr ganz so warm. In München, Thalkirchen, in Wellitschürchen messen wir derzeit genau 23 Grad und zum Abschluss noch die genaue Zeit. Es ist mittlerweile 6 Uhr und 16 Minuten.
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angesagt ist die Mittwochsausgabe der Radiotour, der Morgenwelle, Mittwoch, der 5. August. Die Zeit, es ist mittlerweile 6 Uhr und genau 26 Minuten geworden. In 4 Minuten ist es 6:30 und 6:30 gibt es auch heute wieder den Blick ins historische Kalenderblatt. Heute schauen wir erst einmal auf den 5. August im Jahr 1936. Der Politiker Metaxas errichtet an diesem Tag die Diktatur in Griechenland und wir befassen uns mit deutscher Ingenieurskunst im Schloss Nymphenburg in München. Das sind heute die beiden Themen beim Blick ins historische Kalenderblatt.

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Heute ist Mittwoch, der 5. August. Sie hören Radio Today, die Morgenwelle. Jetzt der Blick ins historische Kalenderblatt. Ioannis Metaxas absolvierte eine Militärlaufbahn und stieg rasch zum Offizier auf. Er war ab dem Jahr 1905 Parlamentsabgeordneter und bekleidete hohe Posten im Balkankrieg. Als Chef des griechischen Generalstabes ab dem Jahr 1915 befürwortete er die Neutralität Griechenlands im Ersten Weltkrieg. Nach dem Sturz der Monarchie im Jahr 1924 stand er der neuen Republik eher kritisch gegenüber. Im Oktober 1935 führte Metaxas die Monarchie wieder ein und holte König Georg II. Aus dem Exil zurück. Von ihm ließ er sich im April 1936 zum Regierungschef ernennen. Als Unruhen zwischen Gegnern und Anhängern der Republik ausbrachen, suspendierte Metaxas Anfang August Parlament und Verfassung und proklamierte den neuen Staat Neon Kratos. Metaxas inszenierte sich als Vater der Nation, gründete die nationale Jugendorganisation E.ON und propagierte rhetorisch mit Rückgriff auf die griechische Antike, faktisch jedoch nach faschistischem Vorbild den kämpferischen Menschen. Das arbeitende Volk versuchte er mit Mindestlohn und 8 Stunden Arbeitstag zu gewinnen. Ab 1939 war Metaxas Regime mit den Expansionsgelüsten des faschistischen Italiens Mussolinis konfrontiert. Dessen ersten Angriff konnte Griechenland im Jahr 1940 noch zurückschlagen. Vor dem nächsten Großangriff starb Metaxas am 29. Januar im Jahr 1941. Da geht es noch um Meilensteine der Ingenieurskunst, speziell in München. Es war eine Sensation, als der Ingenieur Josef Bader im Jahr 1803 in Schloss Nymphenburg eine leistungsstarke, auf natürliche Wassergefälle herrschende hydraulische Pumpe mit großen Wasserrädern und gusseiserner Mechanik ins Werk gesetzt hatte. Die Fontänen sprudelten vorher so noch nie gesehene Wassermengen in die Höhe. Das veranlasste den französischen Kaiser Napoleon im Jahr 1806 Bader zu beauftragen, seine Erfindung auch im Park von Versailles zu installieren. Der zuletzt gemeldete Blitzer steht in der Ortsdurchfahrt Eichenried und zwar zwischen Arting und Ismaning. Wenn auch Sie Blitzer melden möchten, dann entweder die Freecall-Nummer 0800.000 Today oder gleich direkt die Studionummer 089 723 2000. 723 2000.

0: Angesagt ist die Mittwochsausgabe der Radio Today Morgenwelle, Mittwoch, der 5. August, die Zeit 6.45 Uhr. Das heißt, es ist ganz genau 7:15 Uhr.
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0: Bundeswirtschaftsministerin Reiche rechnet erst in weiter Zukunft mit sinkenden Strompreisen in Deutschland. Spürbare Entlastungen werden wir erst in den 2030er Jahren sehen. Reiche verwies außerdem Kritik zurück. Mit den Reformplänen werde die Energiewende ausgebremst. Sie spricht von Kosteneffizienz. Ohne Reformen würde die Belastung im Bundeshaushalt weiter anwachsen. Mein Ziel ist mehr Markt und weniger Dauerförderung, so die Bundeswirtschaftsministerin. Der Widerstand der Ostministerpräsidenten gegen die geplante Abschaffung der Frührente mit 63 sorgen auf der Arbeitgeberseite für Entsetzen. Dass zentrale Elemente des Rentenpaketes schon wieder in Frage gestellt werden, bevor sie überhaupt umgesetzt sind, macht mich fassungslos, sagte der Hauptgeschäftsführer der Bundesvereinigung der Deutschen Arbeitgeberverbände, Steffen Kampeter. Wer an der Rente mit 63 festhalte, ignoriere den Fachkräftemangel, den demografischen Mangel und die wirtschaftliche Lage in Deutschland.

in den Koalitionsparteien CDU, CSU und SPD wird weiterhin um die abschlagsfreie Rente nach 45 Beitragsjahren gerungen. Während mittlerweile fast die Hälfte der Ministerpräsidenten die Abschaffung dieser Frühverrentung stoppen möchte, hält Unionsfraktionschef Thorsten Frey eine Abkehr von dem Vorhaben für völlig ausgeschlossen. Diesen Verhandlungsspielraum sehe ich wirklich nicht, sagte der CDU-Politiker.

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3: Es ist ganz genau 7 Uhr und eine Minute geworden. Wir messen 24 Grad in München-Thalkirchen. 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
1: Ich bin Angela Kress. Guten Morgen. Künstliche Intelligenz hat im Internet wieder Dinge gemacht, mit denen Forscher nicht gerechnet hätten. Und zwar in einem Test. Da hat eine KI Phishing-Mails verschickt und Verantwortliche mit einer Fake-Identität kontaktiert, um öffentlich zugängliche Software infizieren zu können. Reale Schäden gab es nicht und bei dem Test waren zum Beispiel Sicherheitsfilter bewusst deaktiviert. Die Forscher betonen aber, dass Cybersicherheit etwa für Unternehmen immer wichtiger wird. Die Hütten des Deutschen Alpenvereins in den Alpen sind massiv von Wasserknappheit betroffen. Auf fast allen Hütten gäbe es zurzeit einen Mangel. Auf einer Hütte bei Berchtesgaden zum Beispiel wird deshalb Trinkwasser per Hubschrauber geliefert. Die Lage ist in diesem Jahr nicht nur wegen der langen Trockenperiode ohne Niederschläge verschärft, sondern auch, weil schon zwei schneearme Winter vorausgegangen sind. Bundeswirtschaftsministerin Reiche rechnet mittelfristig mit sinkenden Strompreisen in Deutschland. Spürbare Entlastungen werde man erst in den 2030er Jahren sehen. Reiche wies außerdem Kritik zurück, mit den Reformplänen werde die Energiewende ausgebremst. Ihr Ziel sei mehr Markt und weniger Dauerförderung. Sie sollen unter anderem Brandanschläge auf Asylbewerberheime verübt und Jagd auf Menschen gemacht haben, die sie für Pädophile hielten. Im Prozess gegen 7 mutmaßliche Mitglieder und einen Unterstützer der rechtsextremen Terrorgruppe Letzte Verteidigungswelle wird heute in Hamburg das Urteil gesprochen. Tanja Wagner berichtet.
2: Zur Tatzeit waren einige von ihnen gerade mal 14. Organisiert haben sie sich nach Erkenntnis der Ermittler über Chatgruppen. Experten zufolge zeigen Beispiele wie dieses eine neue Qualität der Radikalisierung. Die Rede ist von einer Rückkehr der Baseballschlägerjahre. Jugendliche würden sich inzwischen wieder deutlich schneller und früher radikalisieren.
1: Ein Millionengewinn ist in Italien erst im Müll gelandet und dann wiedergefunden worden. Eine Lottospielerin hatte nach einem Missverständnis ihren Gewinnschein weggeworfen. Der war 1 Million Euro wert. Wie die Nachrichtenagentur ANSA meldet, rekonstruierte die Müllabfuhr den Weg des Abfalls aus der Annahmestelle. Mitarbeiter durchsuchten stundenlang den Müll in einer Sortieranlage mit Erfolg.
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3: Der Radio-Tude-Verkehrsdienst meldet Autobahn A8 München Richtung Salzburg zwischen Hofoldinger Forst Süd und Holzkirchen. Hier ist einmal der linke Fahrstreifen und auch der mittlere Fahrstreifen blockiert und zwar durch eine ungesicherte Unfallstelle. Zusätzlich besteht noch Gefahr durch Personen auf der Fahrbahn. Dann die A94 Passau Richtung München bei Zahndorf, 1 Kilometer Stau. A99 München Südwest Richtung München Nord zwischen dem Kreuz München West und dem Allacher Dreieck, 2 Kilometer Stau. Dann noch die A995 Kreuz München Süd Richtung München, zwischen dem Kreuz München Süd und Sauerlach 1 Kilometer Stau.
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3: Geblitzt wird in der Ortsdurchfahrt Eichenried zwischen Arting und Ismaning, dann die A92 Richtung München zwischen Freising Mitte und Freising Süd in der 80er Zone, dann in der Ortsausfahrt Sauerlach Richtung Altkirchen, Ortsdurchfahrt Großhardt-Penning bei Holzkirchen, in Bad Tölz die Ansbacher Straße bei der Isarbrücke, in Weilheim die Münchner Straße beim Schnellrestaurant, in Grünwald die Kaiser-Ludwig-Straße in der 30er Zone, die Ismaninger Straße in der 30er Zone, die Implerstraße Höhe der Tanke in Schwarz-Gelb und die Pelkhofenstraße Höhe Hanauer Straße. Und sollte das immer noch nicht alles gewesen sein, dann am besten gleich direkt die Studionummer 089 723 2000.
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3: Heute erwartet uns wieder viel Sonne, dabei wird es schwül. Die Höchstwerte erreichen 29 Grad in der Rhön und bis zu 35 Grad an der unteren Donau. Zum Abend hin entstehen aus den Alpen heraus einzelne Gewitter. Morgen am Donnerstag entstehen von den Alpen bis Niederbayern Schauer und Gewitter und es ist dann nicht mehr ganz so warm. In München, Thalkirchen, Wellechurchen messen wir derzeit genau 24 Grad und zum Abschluss noch die genaue Zeit. Es ist momentan 7 Uhr und 19 Minuten.

0: Es ist jetzt mittlerweile 7 Uhr und genau 23 Minuten geworden. Das heißt, in ganz genau 7 Minuten ist es 7:30. Und um 7:30 startet sie auch heute wieder die Today Open Line für ihre private Kleinanzeigen oder sonstigen privaten Durchsagen oder ganz zuletzt auch nur für einen freundlichen Gruß. Wenn Sie da mitmachen wollen mit Ihrem guten Spruch, wie gesagt, in 7 Minuten ist es dann soweit und zwar über die Studiotelefonnummer 089 723 2000 Radio zu mitreden. Der interaktive Programmteil in 7 Minuten geht's los über 723 2000.
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0: Und dann ist es auch schon wieder soweit, die Tude Open Line startet für private Kleinanzeigen oder sonstige private Ansagen oder einfach nur vielleicht einen freundlichen Gruß. 089 723 2000 ist die Nummer.
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0: Und bei der Gelegenheit, jetzt kurz vor Start der Openline, hat der Sven angerufen. Er bestätigt noch einmal den Blitzer in der Ortsdurchfahrt Eichenried. Und zwar zwischen Erding und Ismaning. Vielen Dank, Sven, für Blitzer. Und jetzt für die Openline. Es ist die gleiche Nummer, nämlich 089 723 2000. Raditude, hallo, guten Morgen. Wen haben wir als Ersten dran?
2: Ja, guten Morgen. Hier ist die Claudia.
0: Hallo, Claudia. Was liegt an?
2: Ich rufe mal wieder von meinem Freund an, der ein Fahrrad, ein Designerfahrrad verkauft von dem Pino Ferrari. Das ist dieser Autodesigner. Und zwar ist das ein Mountainbike, ist eine Sonderedition damals von irgendeiner Aral-Tankstelle. Wie gesagt, die haben so eine Sonderedition, 26 Zoll in grün, Mountainbike für 120.
0: Für 120, dann sag uns deine Telefonnummer, Claudia.
2: Ja, 0176. 9652-7613.
0: Dann wiederhol die Nummer noch einmal.
2: 0176-9652-7613.
0: Und dein Freund weiß, dass du das Fahrrad anbietest.
2: Ja, ja, der muss ein paar Sachen loswerden, der zieht weg ins Ausland.
0: Ah ja, okay.
2: Genau.
0: Du, dann drücke ich dir die Daumen, Claudia, dass sich jemand meldet, gell?
2: Gut, danke schön.
0: Mach's gut, servus.
2: Ciao.
0: 089-723-2000, das ist die Telefonnummer hier von uns, von Radio Tude. Wenn Sie auch wie Claudia eben etwas anbieten wollen, vielleicht suchen Sie auch etwas oder möchten schlicht jemanden grüßen. Wir sind in der Morgenwellenausgabe, es ist ganz genau 7.30 Uhr, ganz genau halb acht. 089-723-2000, auch heute am Mittwoch gibt es nach dieser Morgenwellenausgabe noch weitere Ausgaben. Heute Nachmittag um 16.30 Uhr und eine Abendausgabe gibt es dann auch noch um 19.30 Uhr. Radio Tude, hallo, guten Morgen. Wen haben wir jetzt dann?
3: Ja, der Ulf ist dran. Guten Morgen.
0: Ja, Ulfi, was liegt da an? Erzähl.
3: Ich möchte nur einen kleinen Gruß an den kleinen, süßen Fuchs, der neben mir liegt, schicken.
0: Ja, wunderbar. Ist der Fuchs ein Tier oder ein Kind?
3: Der Fuchs ist ein erwachsenes Mädchen.
0: Ein erwachsenes Mädchen, ja, dann okay. Ulf ist angekommen, dann mach's gut, vielleicht bis zum nächsten Mal.
3: Ja, danke schön.
0: Bis dann, servus.
3: Tag euch. Tschüss.
0: Und ein freundlicher Gruß von Ulf an den Fuchs, 089-723-2000, die Telefonnummer hier für private Kleinanzeigen und Grüße in der Morgenwellenausgabe, 089-723-2000. Vielleicht suchen Sie auch etwas oder möchten etwas anbieten, das besondere Ersatzteil, den gut erhaltenen Kühlschrank oder vielleicht das ganze Auto, vielleicht aber auch nur den Satz Sommerreifen oder den Satz Winterreifen, egal. Also damit letzter Aufruf, wer jetzt hier noch mitmischen möchte, bitte jetzt zügig anrufen. Ansonsten steigen wir wieder ein ins Musikprogramm 089 723 2000.

halten. In der vergangenen Woche hatten nach Angaben der spanischen Regierung rund 72.000 Menschen von Marokko aus die spanische Exklave erreicht. Rund 70.000 der Wirtschaftsflüchtlinge seien inzwischen allerdings nach Marokko zurückgekehrt.

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2: Bundeswirtschaftsministerin Reiche rechnet erst in weiter Zukunft mit sinkenden Strompreisen in Deutschland. Spürbare Entlastungen werden wir erst in den 2030er Jahren sehen. Reiche wies außerdem Kritik zurück. Mit den Reformplänen werde die sogenannte Energiewende ausgebremst. Sie spricht von Kosteneffizienz. Ohne Reformen würde die Belastung im Bundeshaushalt einfach nur weiter anwachsen. Mein Ziel ist mehr Markt und weniger Dauerförderung, so die Bundeswirtschaftsministerin. Der Widerstand der Ostministerpräsidenten gegen die geplante Abschaffung der Frührente mit 63 sorgen auf der Arbeitgeberseite für Entsetzen. Dass zentrale Elemente des Rentenpaketes schon wieder in Frage gestellt werden, bevor sie überhaupt umgesetzt sind, macht mich fassungslos, sagte der Hauptgeschäftsführer der Bundesvereinigung der Deutschen Arbeitgeberverbände, Steffen Kampeter. Wer an der Rente mit 63 festhalte, ignoriere den Fachkräftemangel, den demografischen Mangel und die wirtschaftliche Situation in Deutschland.

Eine rund 45 Jahre alte Agave im Schlosspark Nymphenburg in München hat ihr die Blüten geöffnet. Gelb, grün und cremefarben ragen die Auswüchse fast 6 Meter hoch in den Himmel der Pflanze. Agaven blühen nur ein einziges Mal im Leben und das auch oft erst nach Jahrzehnten. Im Anschluss daran sterben sie innerhalb weniger Wochen ab, weil sie ihre gesamte Kraft und Energie in den Blütenstand investieren. 7:54 Uhr. 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
2: Es ist ganz genau 8 Uhr und eine Minute geworden. Wir messen 25 Grad in München-Thalkirchen. 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

0: Der Wolfgang hat gerade angerufen. Es gibt einen weiteren neuen Blitzer. Er meldet die A99. Zwischen Ottobrunn und Hohenbrunn wird geblitzt Richtung Norden von der Brücke runter. Danke, Wolfgang. Wenn auch Sie Blitzer melden wollen, dann entweder die Freecall-Nummer 0800 Today oder die Studionummer 089 723 2000, 089 723 2000. 8:08, Radio Today, die Morgenwelle.
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1: Ich bin Angela Kress. Guten Morgen. Die Rentendiskussion hält an, vor allem die Pläne, die abschlagsfreie Frührente abzuschaffen, stoßen auf Kritik. Der Bundesverband der Arbeitgeber reagiert in der Bild entsetzt darüber, dass ein Kernpunkt des Pakets schon vor der Umsetzung in Frage gestellt wird. Katrin Müller berichtet.
2: Eine zukunftsfeste Rente brauche mehr Beschäftigung, mehr Beitragszahler und eine solide Finanzierung. Nicht immer neue Versprechen auf Kosten der jüngeren Generation, so BDA-Chef Kampeter. Allen voran die 5 ostdeutschen Regierungschefs, die teilweise vor Landtagswahlen stehen, wollen an der abschlagsfreien Frührente aber festhalten.
1: Britische Sicherheitsforscher haben entdeckt, dass künstliche Intelligenz in einem Testlauf versucht hat, öffentlich zugängliche Software zu schädigen. Um das zu schaffen, versuchte das Modell unter anderem per Phishing-Mail einen zuständigen Menschen zu manipulieren. Die Forscher hätten nicht erwartet, dass sich die KI in dem Test gegen Menschen richten würde, sagen aber auch, bei dem Test wurde zum Beispiel ein Überwachungssystem bewusst deaktiviert. In Bayern soll ab dem kommenden Jahr schrittweise das sogenannte In-Out-Ticketsystem im öffentlichen Nahverkehr eingeführt werden. Kunden checken sich zu Fahrtbeginn über ihr Smartphone ein und am Zielort wieder aus. Der Fahrpreis wird dann laut Verkehrsministerium im Nachgang automatisch berechnet, auch über Verbundgrenzen hinweg. Das sogenannte Ticket-Swiping gibt es in einigen Teilen Bayerns bereits, zum Beispiel in München. Am Flughafen Leipzig-Halle hat es in der Nacht einen Großeinsatz von Polizei und Feuerwehr gegeben. Das berichten mehrere Medien. Die Bild-Zeitung schreibt von einer Drohnensichtung auf dem Gelände und einem verdächtigen Gegenstand an einer der Landebahnen. Der Flugverkehr laufe seit dem Morgen über die andere Bahn. Einschränkungen beim Flugbetrieb gebe es derzeit nicht. Rund 1,5 Jahre nach ihrem Start könnte ein Teil einer SpaceX-Rakete Wissenschaftlern zufolge ungeplant auf dem Mond aufschlagen. Laut NASA wurde der Aufschlag für etwa 8:30 unserer Zeit berechnet. Dadurch könnte der Mond einen neuen Krater bekommen. Ob der Aufschlag von der Erde aus sichtbar sein werde, sei noch unklar.
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3: Und der Radio Today Verkehrsdienst meldet Autobahn A8. Salzburg Richtung München zwischen Holzkirchen Nord und Holzkirchen. Hier ist der Standstreifen blockiert durch ein defektes Fahrzeug. Dann die A8 München Richtung Salzburg zwischen Hofoldinger Forst und Holzkirchen Süd. 4 Kilometer Stau. A94 Passau Richtung München zwischen Zahmdorf und Steinhausen. 1 Kilometer Stau. A96 Lindau Richtung München zwischen Leim und Sendling. Auch hier 1 Kilometer Stau. A99 zwischen dem Kreuz München West und Lochhausen. 1 Kilometer Stau. A99 zwischen Kreuz München West und dem Allacher Dreieck 2 Kilometer Stau. Dann die Landsberger Straße in München zwischen Agricola-Straße und Wotan-Straße 1 Kilometer. Dann die B304 Dachau Richtung München zwischen Feld-Mochinger Straße und Hanauer Straße. Und dann gibt es noch 2 Stauungen am Mittleren Ring in München. Einmal zwischen Ramersdorf und der Schlüsselbergstraße und zwischen der Auffahrt Landshuter Allee und Dachauer Straße.
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3: Der Wolfgang hat angerufen und gemeldet, die A99 zwischen Ottobrunn und Hohenbrunn Richtung Norden wird geblitzt von der Brücke runter. Dann hat der Werner angerufen, er meldet die Kramer-Klett-Straße. Dann wird geblitzt die Schäftlandstraße in der 30er-Zone. Die Ortsausfahrt Bad Wiessee Richtung Mund auf der Münchner Straße. In der Ortsdurchfahrt Eichenried zwischen Erding und Ismaning. Dann die A92 Richtung München zwischen Freising Mitte und Freising Süd bei der Bushaltestelle in der 80er-Zone, in der Ortsausfahrt Sauerlach Richtung Altkirchen, die Ortsdurchfahrt Großhardt-Penning bei Holzkirchen, in Bad Tölz auf der Ansbacher Straße bei der Isarbrücke, in Weilheim die Münchner Straße beim Schnellrestaurant, in Grünwald die Kaiser-Ludwig-Straße in der 30er-Zone, die Ismaninger Straße in der 30er-Zone, die Impler-Straße Höhe der Tanke in Schwarz-Gelb wird geblitzt und noch die Pellkofen-Straße Höhe Hanauer Straße. Und sollte das immer noch nicht alles gewesen sein, dann am besten gleich direkt die Studionummer 089 723 2000 723 2000.
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3: Heute erwartet uns wieder viel Sonne, dabei wird es schwül. Die Höchstwerte erreichen 29 Grad in der Rhön und bis zu 35 Grad an der unteren Donau. Zum Abend hin entstehen aus dem Alpenmeer heraus einzelne Gewitter. Morgen am Donnerstag entstehen von den Alpen bis nach Niederbayern Schauer und Gewitter und es ist dann nicht mehr ganz so warm. In München, Thalkirchen, in Wellitzschürchen messen wir derzeit genau 26 Grad und zum Abschluss noch die genaue Zeit. Es ist mittlerweile 8 Uhr und 20 Minuten.
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Die Stadt Köln hat Ende 2024 ein Hilfsangebot des Landes Nordrhein-Westfalen zur Vorbereitung von Abschiebungen nicht angenommen. Das geht aus internen E-Mails und Unterlagen hervor, die dem Kölner Stadtanzeiger vorliegen. Die zentrale Ausländerbehörde Kösfeld bot Köln an, für rund 500 vollziehbar ausreisepflichtliche Menschen aus den Westbalkanstaaten Rückreisedokumente zu beschaffen. Köln antwortete aber, Passagierersatzpapiere würden nicht benötigt. Stattdessen unterstütze man die Betroffenen dabei, eine, wie es heißt, dauerhafte Bleibeperspektive und Aufenthaltserlaubnis zu erlangen. Zu den Personen auf dieser Liste gehörte auch der mehrfach vorbestrafte Schutzsuchende, der für sich und seinen Clan monatlich rund 7.500 Büro Sozialleistungen erschlichen haben soll. Kölns Oberbürgermeister hat jetzt eine Überprüfung des gesamten Vorganges angekündigt. Der zuletzt gemeldete Blitzer steht in der Ortsausfahrt von Bad Wiessee. Richtung Gmund wird hier geblitzt auf der Münchner Straße. Und für weitere Blitzer am besten gleich direkt die Studionummer 089 723 2000. 8 Uhr und mittlerweile 31 Minuten. Es ist eine Minute nach halb neun. 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

Stefan Dräger, Chef der Drägerwerke, warnt vor einem leisen Sterben, wie er es nennt, der deutschen Chemieindustrie, deren Krise im Schatten der Automobilbranche zu wenig Aufmerksamkeit erhalte. Als Hauptgründe für den zunehmenden Stillstand von Produktionsanlagen nennt der Unternehmer vor allem die hohen Energiepreise sowie die vorherrschende Bürokratie. 8 Uhr und genau 38 Minuten, es ist 8 Minuten nach 8:30 Radio Today, die Morgenwelle.

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1: Bundeswirtschaftsministerin Reiche rechnet erst in weiter Zukunft mit sinkenden Strompreisen in Deutschland. Spürbare Entlastungen werden wir erst in den 2030er Jahren sehen. Reiche verwies außerdem Kritik zurück. Mit den Reformplänen werde die sogenannte Energiewende ausgebremst. Sie spricht von Kosteneffizienz. Ohne Reformen würde die Belastung im Bundeshaushalt immer weiter anwachsen. Mein Ziel ist mehr Markt und weniger Dauerförderung, so die Bundeswirtschaftsministerin. Der Widerstand der Ostministerpräsidenten gegen die geplante Abschaffung der Frührente mit 63 sorgen auf der Arbeitgeberseite für Entsetzen. Dass zentrale Elemente des Rentenpaketes schon wieder in Frage gestellt werden, bevor sie überhaupt umgesetzt sind, macht mich fassungslos, sagte der Hauptgeschäftsführer der Bundesvereinigung der deutschen Arbeitgeberverbände, Steffen Kampeter. Wer an der Rente mit 63 festhalte, ignoriere den Fachkräftemangel, den demografischen Mangel und die wirtschaftliche Situation in Deutschland.

Die Wirtschaftsweise Veronika Grimm hat mit Unverständnis auf die Debatte über eine Beibehaltung der Rente mit 63 reagiert. Die Rentenreform belastet die junge Generation in der aktuellen Ausgestaltung ohnehin schon zu stark. Und zusätzlich sagte das Mitglied im Sachverständigenrat Wirtschaft, wenn nun auch die Abschaffung der Rente ab 63 entfällt, dann verliert diese Reform weiter an Wirksamkeit.

heute erwartet uns wieder viel Sonne, dabei wird es schwül. Die Höchstwerte erreichen 29 Grad in der Rhön und bis zu 35 Grad an der unteren Donau. Zum Abend hin entstehen aus den Alpen heraus einzelne Gewitter. Morgen am Donnerstag entstehen von den Alpen bis nach Niederbayern Schauer und Gewitter und es ist dann auch nicht mehr ganz so warm.

0: Die drei zuletzt gemeldeten Plätze stehen einmal Kramer-Kletterstraße, war längere Zeit nicht mehr, heute wieder mit dabei. Dann die Schäftlernstraße in der 30er-Zone und in der Ortsausfahrt Bad Wiessee wird geplätzt Richtung Gmund in der Münchner Straße. Und wenn Sie weitere Plätze melden möchten, dann am besten gleich direkt über die Studionummer 089-723-2000. 089-723-2000.
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0: Und damit ist es ganz genau 9 Uhr und 2 Minuten geworden. Wir messen 27 Grad in München-Thalkirchen. 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
1: Ich bin Angela Kress. Guten Morgen. Im vergangenen Jahr wurden in Deutschland deutlich mehr Firmen gegründet als noch ein Jahr zuvor. 171.000 waren es laut Rheinischer Post, 20.000 mehr als im Vorjahr. Die Zahlen stammen aus einem Report der Industrie- und Handelskammer. Demnach waren Jobverluste und fehlende Beschäftigungsperspektiven ein Grund für das gestiegene Interesse, ein eigenes Unternehmen zu gründen. Immer mehr Menschen in Deutschland arbeiten, obwohl sie bereits eine Altersrente beziehen. Aus dem Mikrozensus 2025 geht hervor, dass 14% der Rentnerinnen und Rentner zwischen 65 und 74 Jahren erwerbstätig sind. Das ist 1 Prozentpunkt mehr als noch ein Jahr zuvor. Von den Rentnerinnen und Rentnern, die arbeiten, arbeitete etwa jede und jeder Fünfte 30 Wochenstunden oder mehr. Vor den Landtagswahlen im Herbst in mehreren Bundesländern beobachten Sicherheitsbehörden russische Desinformationskampagnen. Entsprechende Videos würden versuchen, Politiker und Parteien schlecht zu machen, die nicht russlandfreundlich seien, hieß es aus Sicherheitskreisen. Es gehe um einige hundert Videos, die mit Logos deutscher Medienhäuser versehen seien, um sie glaubwürdiger erscheinen zu lassen. Der Flughafen Leipzig-Halle hat in der Nacht den Flugbetrieb vorübergehend eingestellt, nachdem ein unbekanntes Flugobjekt und zugleich ein verdächtiger Gegenstand gefunden wurden. Mehrere Maschinen, unter anderem eine Passagiermaschine, wurden laut Polizei umgeleitet. Der Nordbereich ist seit dem Morgen wieder in Betrieb. Auf der Südpiste werde noch ermittelt. Eine akute Gefahr bestehe nicht. FIFA-Boss Infantino hat für heute zu einer Krisensitzung des Fußball-Weltverbands nach Marokko geladen, wo im März auch die FIFA-Präsidentenwahl stattfindet. Das melden britische Medien. Was besprochen werden soll? Unklar. Ursula Winkler berichtet.
2: Infantino würde sich gerne für eine weitere Amtszeit wählen lassen, aber die Luft für ihn wird nach dem gescheiterten Investorendeal immer dünner. Schwere Vorwürfe kommen auch vom Chef des jordanischen Fußballverbands, Prinz Ali bin al-Hussein. Der Druck auf die Verbände, Infantino bei der Wiederwahl zu unterstützen, komme Erpressung gleich, schreibt er bei X.
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4: Und der Radio Tude Verkehrsdienst meldet Autobahn A8 Salzburg Richtung München. Zwischen Holzkirchen Nord und Holzkirchen ist der Standstreifen blockiert durch ein defektes Fahrzeug. Dann die A94 Passau Richtung München. Zwischen Zahndorf und Steinhausen 1 Kilometer Stau. Die A96 Lindau Richtung München. Zwischen Leim und Sendling der Klassiker. Dann die A99 zwischen Kreuz München West und Dreieck Allach 1 Kilometer Stau. A995 Kreuz München Süd Richtung München. Zwischen dem Kreuz München Süd und Sauerlach 1 Kilometer Stau. Dann in München die Landsberger Straße zwischen von der Pfortenstraße und Wotanstraße 1 Kilometer Stau. B304 Wasserburg am Inn Richtung München zwischen Baumkirchener Straße und Leuchtenberger Ring staute sich. Und dann gibt es in München am Mittleren Ring noch 2 Stauungen. Einmal zwischen Ramersdorf und der Schlüsselbergstraße und zwischen der Auffahrt Landshuter Allee und Dachauer Straße.
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4: Der Olli hat angerufen, es gibt einen neuen Blitzer, er meldet in Geretsried, wird er geblitzt und zwar auf der Jahnstraße beim Eisstadion in Richtung auswärts. Danke Olli. Dann wird geblitzt in der Ortsausfahrt Bad Wiessee Richtung Bund auf der Münchner Straße. Die Schäftlernstraße in der 30er-Zone, die Kramer-Klett-Straße. Dann die A99 zwischen Ottobrunn und Hohenbrunn Richtung Norden von der Brücke runter. Noch einmal danke an Wolfgang. Dann die A92 Richtung München zwischen Freising Mitte und Freising Süd bei der Baustelle in der 80er-Zone. Die Ortsausfahrt Sauerlach Richtung Altkirchen. Die Ortsdurchfahrt Großhardt-Penning bei Holzkirchen, Bad Tölz, die Ansbacher Straße bei der Isarbrücke, in Weilheim die Münchner Straße beim Schnellrestaurant, in Grünwald die Kaiser-Ludwig-Straße, die Ismaninger Straße in der 30er-Zone, die Implerstraße Höhe der Tanke in Schwarz-Gelb und die Pelkhofen-Straße Höhe Hanauer Straße. Und sollte das immer noch nicht alles gewesen sein, dann am besten direkt die Studionummer 089 723 2000.
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4: Heute erwartet uns wieder viel Sonne, dabei wird es schwül. Die Höchstwerte erreichen 29 Grad in der Rhön und bis zu 35 Grad an der unteren Donau. Zum Abend hin entstehen aus den Alpen heraus einzelne Gewitter. Morgen am Donnerstag entstehen von den Alpen bis Niederbayern Schauer und Gewitter und es ist dann nicht mehr ganz so warm. In München, Thalkirchingen, Wellitzschürchen messen wir derzeit genau 28 Grad und zum Abschluss noch die genaue Zeit. Es ist mittlerweile 9 Uhr und 22 Minuten.
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1: Es ist ganz genau 9.30 Uhr, ganz genau 9:30. Damit beginnt wieder die Today-Hitline, wie immer in der letzten halben Stunde der Morgenwelle. Ab jetzt heißt es wieder bis 10 Uhr, Sie wünschen's, wir spielen's. Eine tagesaktuelle Kurzumfrage ist natürlich auch wieder mit dabei heute. Der baden-württembergische SPD-Fraktionschef spricht sich nämlich für die CSU-Politikerin Ilse Aigner als Nachfolgerin von Bundespräsident Frank-Walter Steinmeier aus. Zuvor hatte bereits CSU-Chef Markus Söder und Bundeskanzler Merz Aigner als geeignete Kandidatin ins Gespräch gebracht. Eine finale Abstimmung unter den Parteispitzen ist allerdings erst für den Herbst nach den anstehenden Landtagswahlen geplant. Nun ist die grundsätzliche Frage die, wie ist da Ihre ganz persönliche Einschätzung? Was halten Sie von einer Frau als Bundespräsidentin? Ist dafür die Zeit wirklich reich oder sind Sie da eher skeptisch? Soll es wieder ein Mann machen? Das würde uns heute interessieren. Sagen Sie uns Ihre ganz persönliche Meinung, Ihr ganz persönliches Bauchgefühl. Soll diesmal eine Frau Bundespräsidentin werden oder eher nicht? Sagen Sie uns das bitte zusammen mit dem ersten Musikwunsch jetzt anrufen unter 089 723 2000. 089 723 2000.

0: Und auf der 723-2000 begrüße ich jetzt den Martin. Martin, grüß dich, hallo.
1: Ja, guten Morgen.
0: Guten Morgen, Martin. Also, wie ist es dann deine ganz persönliche Einschätzung? Sollte eine Frau diesmal Bundespräsidentin werden nach Herrn Steinmeier oder findest du das nicht so prickelnd?
1: Du, ich finde das überhaupt gar kein Problem, dass das auch mal eine Frau machen sollte. Ich meine, gut, das ist natürlich ein Amt, das ist ein bisschen lächerlich, möchte ich mal sagen. Der macht ja sowieso nichts außer repräsentieren irgendwas, glaube ich.
0: Mhm, aber, ja.
1: Wie gesagt, wieso nicht? Gell? Ich glaube, die ist da relativ gut aufgehoben.
0: Mhm. Also gut, eine klare positive Einschätzung als Frau. Martin, dann hast du auch einen Musikwunsch. Was hast du dir ausgesucht?
1: Ja, und zwar von der Mac Band. Zum Glück ist das kein Big Band, weil sonst müsste es eine Big Mac Band heißen.
0: Ja.
1: Roses are red, kriege ich.
0: Roses are red. Martin, dann danke dir für den Anruf. Ich wünsche dir eine gute.
1: Das ist kein Big Band, weil sonst müsste es eine Big Mac Band heißen.
0: Ja.
1: Roses are red, kriege ich.
0: Roses are red. Martin, dann danke dir für den Anruf.

großes Rätsel, der Musikwunsch von Martin. Mittlerweile 9 Uhr und mittlerweile 47 Minuten. Das heißt, wir sind bereits in der zweiten Halbzeit. Der Tude Hitline in der Mittwochsausgabe noch bis 10 Uhr. Heißt es hier, Sie wünschen's, wir spielen's. Bitte nur diese eine Nummer wählen. 089 723 2000. 723 2000.

0: der 723 begrüße ich jetzt den Richie. Richie, grüß dich, hallo.
1: Servus, grüß dich.
0: Servus, du hast als erstes einen neuen Blitzer, erzähl wo.
1: Auf der Ständlerstraße, beziehungsweise auf die Auffahrt Ständlerstraße Richtung Neuperlach.
0: Also auswärts, ja.
1: Okay. Silberfarbener Mercedes-Van.
0: Und hat es dich erwischt oder hast du nur rechtzeitig gesehen?
1: Mir hat es nicht erwischt.
0: Aha, na dann. Dann, das zweite jetzt, die Frage, also eine Frau als Bundespräsidentin, wärst du da eher damit anzufreunden oder mit dem Gedanken oder eher nicht?
1: Ja, überhaupt kein Thema. Nicht, wenn es einen frischen Wind einbringt, vielleicht ist es einmal an der Zeit, dass jemand anders irgendwie... Ja, ein bisschen frischen Wind einbringen.
0: Ja, okay, klare Sache. Richie, und dann die Pipers haben wir uns jetzt verständigt drauf. Also da haben wir eigentlich alles durch. Dann danke dir für deinen Blitzer auch. Und vielleicht rufst du wieder mal an, gell?
1: Alles klar, danke, gerne.
0: Okay, mach's gut, servus.
1: Alles Gute, ciao.
0: Und für den nächsten Musikwunsch kann man hier schon wieder anrufen unter der Studiotelefonnummer 089 723 2000.

0: Und zur letzten Runde in der heutigen Tour der Hitline begrüße ich jetzt noch den Helmut in der Leitung. Helmut, grüß dich, hallo.
1: Hallo, servus.
0: Also die Grundsatzfrage natürlich jetzt auch an dich. Wie fändest du eine Frau diesmal als Bundespräsidentin, also auf Bundesebene? Fändest du es gut oder eher nicht so?
1: Doch, ich finde es auf jeden Fall gut. Und wie gesagt, mein Vorredner schon gesagt hat, dass auch mal ein frischer Wind reinkommt. Also das finde ich auf jeden Fall positiv.
0: Mhm. Okay. Helmut, was ist dein Musikwunsch?
1: Das von den Beatles, Twist and Shout.
0: Twist and Shout, wunderbar. Genau. Helmut, ich danke dir, mach's gut, vielleicht bis zum nächsten Mal, gell?
1: Alles klar, gut, schöne Grüße.
0: Servus. Für den Helmut, also jetzt die Beatles, und mit diesem letzten Musikwunsch möchte ich mich auch gleich von Ihnen verabschieden. Hier geht's gleich im Anschluss an die Morgenwelle weiter mit der Mittwochsausgabe des Hitradios und mit dem Alex. In diesem Sinn, machen Sie es gut, ciao und servus, sagt wie immer die Stimme aus Sendling.

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2: 10 Uhr und eine Minute ist es. Wir starten an diesem Mittwoch rein ins Hitradio. Für euch am Mikrofon der Alex. Hallo.
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1: Ich bin Angela Chris. Nach dem Vorfall am Flughafen Halle-Leipzig in der Nacht sind jetzt neue Details bekannt. Die Bild-Zeitung berichtet, dass auf dem Vorfeld eine Drohne mit einem Päckchen und Zünder daran entdeckt worden sein soll. Ermittler stufen sie demnach als möglichen Sprengsatz ein. Die Bundespolizei habe Entschärfer geschickt, um das Paket kontrolliert zu sprengen. Wieder ein Fall, bei dem ein Test mit künstlicher Intelligenz aus dem Ruder gelaufen ist. Britische Sicherheitsforscher ertappten ein Modell unter anderem dabei, wie es einen Menschen manipulieren wollte, um eine Schwachstelle in eine öffentlich zugängliche Software einzuschleusen. Katrin Müller berichtet.
2: KI-Modelle sollen selbstständig Aufgaben lösen. Problematisch wird's aber, wenn sie selbst zum Hacker werden. Um das zu testen, hatten britische Forscher den Modellen von Anthropic und des ChatGPT-Entwicklers OpenAI Zugang zum Internet gewährt. Statt sich aber nur Softwarewerkzeuge zu holen, um eine Aufgabe zu erfüllen, legte sich die Anthropic-KI einen Account zu, erschuf Fake-Identitäten und versuchte gezielt, einen Betreuer der Software zu manipulieren.
1: Die Stimmung in der deutschen Autoindustrie hat sich deutlich verbessert. Der IFO Geschäftsklimaindex, also eine Umfrage unter den Unternehmen, stieg im Juli um 6 Punkte. Er ist allerdings insgesamt immer noch im negativen Bereich. Vor allem die aktuelle Geschäftslage wird sehr schlecht bewertet. Deutlich verbessert haben sich die Geschäftserwartungen. Sie sind so hoch wie zuletzt vor mehr als 3 Jahren. Die Auftragsbücher füllten sich wieder etwas. Schlag gegen die internationale Schleuserkriminalität. 3 Haftbefehle wurden nach einer gemeinsamen Aktion mehrerer bayerischer Staatsanwaltschaften vollstreckt. Den Schleusern wird vorgeworfen, hunderte Geflüchtete von Libyen über das Mittelmeer und weiter nach Deutschland geschleust zu haben. Ermittelt worden sei, teils verdeckt, über mehrere Jahre hinweg. Der Städtetag rechnet damit, dass bundesweit in diesem und dem kommenden Jahr 10% weniger öffentlicher Nahverkehr angeboten wird. Dem Kölner Stadtanzeiger sagt der Hauptgeschäftsführer Schuchert, dass Städte etwa Fahrpläne ausdünnten. Der Grund, es fehlt Geld, das derzeitige Niveau sei nicht zu halten.
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3: Der Radio Tour der Verkehrsdienst meldet die A99 München Südwest Richtung München Nord. Hier gleich mehrere Meldungen. Zwischen Freiham Mitte und Germering Nord ist hier der rechte Fahrstreifen blockiert. Es hat hier leider einen Unfall gegeben. Zwischen Dreieck München Südwest und Tunnel Aubing haben wir hier 5 Kilometer Stau. Und dann noch zwischen Kreuz München West und Dreieck Allach 2 Kilometer Stau. Nicht zu vergessen die A995 München Richtung Kreuz München Süd zwischen Unterhaching Nord und Taufkirchen West, hier 1 Kilometer Stau. Ich wünsche euch eine gute Fahrt.
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3: Geblitzt wird in der Pellkofenstraße, Höhe Hanauer Straße in der 30er-Zone, die Implerstraße blitzgefährlich bei der Tankstelle, die Ismaninger Straße in der 30er-Zone, dann in Grünwald die Kaiser-Ludwig-Straße in der 30er-Zone, in Weilheim die Münchner Straße, beim Schnellrestaurant in Bad Tölz die Ansbacher Straße, bei der Isarbrücke die Ortsdurchfahrt Großhardt-Penning bei Holzkirchen, am Ortsausgang Sauerlach Richtung Altkirchen wird geblitzt und die A92 Richtung München zwischen Freising-Mitte und Freising Süd bei der Baustelle in der 80er-Zone. Weiter geht's mit dem Klassiker, der A99 zwischen Ottobrunn und Hohenbrunn Richtung Norden von der Brücke runter. Die Gramer-Klett-Straße ist gemeldet, die Schäftlandstraße in der 30er-Zone, am Ortsausgang Bad Wiessee Richtung Mund, die Münchner Straße ist das. In Geretsried die Jahnstraße beim Eisstadion in der Bermannstadt auswärts unterwegs ist. Und dann nicht zu vergessen die Ständlerstraße auswärts Richtung Neuperlach. War das noch nicht alles? Habt ihr noch mehr gesehen? Dann ruft doch gleich durch. 723-2000 ist die Studionummer.
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3: Heute erwartet uns wieder viel Sonne. Dabei wird es schwül. Die Höchstwerte erreichen 29 bis zu 35 Grad. Zum Abend hin entstehen dann aus den Alpen heraus einzelne Gewitter. Morgen und am Donnerstag sind dann mehrere Schauer und Gewitter unterwegs und es ist dann nicht mehr ganz so warm. Die Temperatur in München-Thalkirchen liegt jetzt bei 30 Grad und der Blick auf die Uhr ist jetzt 10 Uhr und 20 Minuten.
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1: Danke an den Martin, er meldet einen Blitz an der Heidemannstraße statt auswärts und gleich diskutieren wir bzw. sprechen wir über die Rente. Die Industrie ist nämlich entsetzt. Warum, erfahrt ihr gleich.
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Es ist jetzt 10.31 Uhr. 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Der Widerstand der Ostministerpräsidenten gegen die geplante Abschaffung der Rente mit 63 sorgen auf der Arbeitgeberseite für Entsetzen. Dass zentrale Elemente des Rentenpakets schon wieder in Frage gestellt werden, bevor sie überhaupt umgesetzt sind, macht mich fassungslos, sagte der Hauptgeschäftsführer der Bundesvereinigung der deutschen Arbeitgeberverbände Steffen Kampeter der Bild-Zeitung. Wer an der Rente mit 63 festhalte, ignoriere den Fachkräftemangel, den demografischen Mangel und die wirtschaftliche Lage. Eine zukunftsfeste Rente brauche mehr Beschäftigung, mehr Beitragszahler und eine solide Finanzierung. Schauen wir rüber auf den Blitzerzettel. Da gibt's was Neues. Der Martin hat angerufen. Besten Dank. Und zwar wird in der Heidemannstraße geblitzt. Das Ganze, wenn man stadtauswärts unterwegs ist. Da steht ein Bus und davor steht dann auch noch ein Dreibein. Das hat man extra für euch aufgebaut. Ob's funktioniert, sollte man aber nicht ausprobieren. Einfach ein bisschen langsamer machen. Habt ihr auch noch was gesehen? Egal ob Dreibein, Lichtschranke, Blitzanhänger oder was auch immer. Dann lasst es mich doch bitte wissen. 723 2000 ist die Studionummer.

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1: Der Radiotour der Verkehrsdienst meldet die A96 Linder Richtung München zwischen Blumenau und Sendling. Hier aktuell 1 Kilometer Stau. Die A99 in München Südwest Richtung München Nord zwischen Kreuz München West und Dreieck Allach. Hier haben wir 2 Kilometer Stau. Und zwischen Freiham Mitte und Germering Nord. Hier ist der Standstreifen blockiert, jetzt leider einen Unfall gegeben. Aktuell an dieser Stelle 2 Kilometer Stau. Wir bleiben auf der 99 Eschenried Richtung München Nord zwischen Dreieck Eschenried und Tunnel Allach. 5 Kilometer Stau an dieser Stelle. Und dann noch die B471 Fürstenfeldbruck Richtung Oberschleißheim zwischen Karlsfeld und Oberschleißheim. 3 Kilometer Stau hier. Ich wünsche euch eine gute Fahrt. Geblitzt wird in der Pelkhofenstraße, Höhe Hanauer Straße, in der Implerstraße bei der Tankstelle, dann die Ismaninger Straße in der 30er-Zone, in Grünwald wird geblitzt, und zwar auf der Kaiser-Ludwig-Straße in der 30er-Zone, in Weilheim die Münchner Straße beim Schnellrestaurant, in Bad Tölze die Ansbacher Straße bei der Isarbrücke, die Ortsdurchfahrt Großhardt-Petwig-Straße in der 30er-Zone, in Weilheim die Münchner Straße beim Schnellrestaurant, in Bad Tölze die Ansbacher Straße bei der Isarbrücke, die

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1: Ja, eine KI hatte mal wieder versucht, Zugriff zu erlangen auf fremde Computer. Dabei hat die KI dieses Mal aber nicht nur versucht, fremde PCs zu überlisten, sondern auch einen Menschen. Erfahrt gleich mehr dazu.
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0: Es ist jetzt 10.53 Uhr. Ihr hört das Hitradio auf Radio Today. Die Serie von Enthüllungen über alarmierende Hackerfähigkeiten führender KI-Modelle reißt nicht ab. Britische Sicherheitsforscher ertappten das KI-Modell der Entwicklungsfirma Anthropic beim Versuch, eine Schwachstelle in öffentlich zugänglicher Software einzuschleusen. Die KI wollte dafür auch einen zuständigen Menschen manipulieren, um Betreuer der Software zu überzeugen, dass die KI Fake-Identitäten erschaffen, über die sie mit ihnen kommunizierte. Dazu hätte auch sogenannte Phishing-Mails gehört, mit denen Angreifer Menschen etwa Login-Informationen abluchsen. Also, selbst bei den Phishing-Mails ist die KI unterwegs, sagst uns da also nicht täuschen. Seid doch nicht zu schnell unterwegs, es wird ja schließlich geblitzt, zum Beispiel in der Ständlerstraße auswärts bzw. Richtung Neuperlach. Und ja, wenn ihr auch noch was Blitzendes gesehen habt, dann seid doch so gut und ruft an. 723 2000 ist die Studionummer.
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3: 11 Uhr und eine Minute ist es. Ihr hört Radio Today und wir starten hier durch mit Joe Cocker und Feeling All Right. Viel Spaß damit.
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2: Ich bin Angela Chris. Nach dem Vorfall am Flughafen Halle Leipzig in der Nacht sind jetzt neue Details bekannt. Nach Angaben eines NATO-Sprechers ist dort eine Drohne in der Nähe eines ukrainischen Flugzeugs gesichtet worden. Die Polizei habe sie in der Nacht gesichert. Besonders brisant, nach Informationen aus Sicherheitskreisen vom Morgen sollen an der Drohne Sprengstoff und ein Zünder befestigt gewesen sein. Unter den jüngeren Rentnerinnen und Rentnern steigt der Anteil der Erwerbstätigen. Im vergangenen Jahr sagten 14% der 65- bis 74-Jährigen, dass sie neben einer Altersrente noch arbeiten. Ein Jahr zuvor war es ein Prozentpunkt weniger. Unmittelbar nach dem Renteneintritt sind die Jobs dabei noch häufiger. Mit zunehmendem Alter arbeiten dann immer weniger Menschen. Jedes siebte Unternehmen in Bayern hat Angebote zur betrieblichen Suchtprävention. Rund 300 Betriebe wurden für die Studie befragt. Vor allem Großunternehmen halten entsprechende Angebote vor. Die liegen auch im eigenen Interesse der Unternehmen, so das Landesamt für Gesundheit. Wenn Mitarbeitende beispielsweise zu viel Alkohol konsumieren, könne das auch die Konkurrenzfähigkeit eines Unternehmens beeinflussen. Sie sollen Brandanschläge auf Asylbewerberheime verübt und Jagd auf Menschen gemacht haben, die sie für Pädophile hielten. Gegen Mitglieder und Unterstützer der rechtsextremen Terrorgruppe Letzte Verteidigungswelle wird heute in Hamburg das Urteil gesprochen. Tanja Wagner.
3: Zur Tatzeit waren einige von ihnen gerade mal 14. Organisiert haben sie sich nach Erkenntnis der Ermittler über Chatgruppen. Experten zufolge zeigen Beispiele wie dieses eine neue Qualität der Radikalisierung. Die Rede ist von einer Rückkehr der Baseballschlägerjahre. Jugendliche würden sich inzwischen wieder deutlich schneller und früher radikalisieren.
2: Ein Millionengewinn ist in Italien erst im Müll gelandet und dann wiedergefunden worden. Eine Lottospielerin hatte nach einem Missverständnis ihren Gewinnschein weggeworfen. Der war 1 Million Euro wert. Wie die Nachrichtenagentur ANSA meldet, rekonstruierte die Müllabfuhr den Weg des Abfalls aus der Annahmestelle. Mitarbeiter durchsuchten stundenlang den Müll in einer Sortieranlage mit Erfolg.
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4: Der Radio Tour der Verkehrsdienst meldet die A8 Salzburg Richtung München zwischen Holzkirchen und Brunntal. Hier 4 Kilometer Stau. Die A96 Linder Richtung München zwischen Leim und Sendling aktuell 1 Kilometer Stau. Besondere Vorsicht bitte auf der A99 München Südwest Richtung München Nord zwischen Ludwigsfeld und Dreieckfeld-Moching. Hier haben wir Gefahr durch eine ungesicherte Unfallstelle. Hier hat es einen Unfall mit einem LKW auf dem rechten Fahrstreifen gegeben. Zwischen Kreuz München West und Dreieck-Allach hier 2 Kilometer Stau und zwischen Freiham Mitte und Gemmering Nord ein weiterer Unfall. Hier ist der Standstreifen blockiert. Weiter geht's auf der A99 Eschenried Richtung München Nord zwischen Dreieck Eschenried und Tunnel Allach 4 Kilometer Stau und die A995 München Richtung Kreuz München Süd zwischen Unterhaching Nord und Taufkirchen West 1 Kilometer Stau. Ich wünsche euch eine gute Fahrt.
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4: Geblitzt wird auch noch, und zwar an der Pelkofenstraße, Höhe Hanauer Straße in der 30er Zone, die Impler Straße bei der Tankstelle in der 30er Zone, die Ismaninger Straße ebenfalls eine 30er Zone. In Grünwalde die Kaiser-Ludwig-Straße auch eine 30er Zone, Weilheim die Münchner Straße beim Schnellrestaurant, in Bad Tölz die Ansbacher Straße bei der Isarbrücke, die Ortsdurchfahrt Großhardt-Penning bei Holzkirchen, am Ortsausgang Sauerlach Richtung Altkirchen, die A92 Richtung München zwischen Freising-Mitte und Freising-Süd bei der Baustelle in der 80er-Zone, in Geretsried die Jahnstraße beim Eisstadion auswärts, die Ständlerstraße auswärts bzw. Richtung Neuperlach und in der Heidemannstraße, da steht das Dreibein für euch bereit. Habt ihr auch noch was gesehen, was Blitzendes, dann gebt mir doch bitte Bescheid, 723-2000 ist die Nummer.
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4: Heute erwartet uns wieder viel Sonne, dabei wird es schwül. Die Höchstwerte erreichen 29 bis zu 35 Grad. Zum Abend hin entstehen aus den Alpen heraus einzelne Gewitter. Morgen und am Donnerstag sind dann Schauer und Gewitter unterwegs und es ist dann nicht mehr ganz so warm. Die Temperatur in München-Thalkirchen liegt bei 32 Grad und der Blick auf die Uhr ist jetzt 11 Uhr und 17 Minuten.
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1: Bundeswirtschaftsministerin Reiche rechnet mittelfristig mit sinkenden Strompreisen. Was mit mittelfristig genau gemeint ist, das erfahrt ihr in Kürze.
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11.27 Uhr ist es, ihr hört Radio Today. Bundeswirtschaftsministerin Katharina Reiche rechnet mittelfristig mit sinkenden Strompreisen in Deutschland. Spürbare Entlastungen werden wir erst in den 2030er Jahren sehen, sagte die CDU-Politikerin der Deutschen Presseagentur. Reiche wies außerdem Kritik zurück, mit den Reformplänen werde die Energiewende ausgebremst. Sie spricht von Kosteneffizienz. Ohne Reformen würde die Belastung im Bundeshaushalt weiter wachsen. Mein Ziel ist mehr Markt und weniger Dauerförderung, so die Bundeswirtschaftsministerin. Ja, beim Thema Kosten sind wir auch ganz schnell beim Thema Blitzer angekommen. Ich sag vielen Dank an den Michi, hat eben gerade angerufen. Er meldet einen grauen Caddy und zwar in der Schäftlandstraße in beiden Richtungen, in der 30er-Zone, die übliche Stelle oder man kann sagen, wo sie häufiger stehen und zwar bei der Kleingartenanlage. Also danke fürs Aufpassen, danke fürs Melden. Habt doch ihr was gesehen? 723 2000 ist die Nummer.

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1: Der Radiotour, der Verkehrsdienst, meldet die A8 Salzburg Richtung München zwischen Holzkirchen und Hofoldinger Forst. Hier 9 Kilometer Stau. Die A99 München Südwest Richtung München Nord zwischen Kreuz München West und Dreieck Allach. Der linke Fahrstreifen ist hier blockiert. Wir haben die Gefahr durch ein defektes Fahrzeug. Hier 2 Kilometer Stau. Wir bleiben auf dem Autobahnring Eschenried Richtung Allach zwischen Dreieck Eschenried und Dreieck Allach. 3 Kilometer Stau. Und die A995 Kreuz München Süd Richtung München Rhein zwischen Taufkirchen West und Unterhaching Nord. Hier Gefahr durch Gegenstände auf der Fahrbahn. Ich wünsche euch eine gute Fahrt. Geblitzt wird in der Pelkhofenstraße, Höhe Hanauer Straße, in der Implerstraße bei der Tankstelle, die Ismaninger Straße in der 30er-Zone in Grünwald, die Kaiser-Ludwig-Straße in Weilheim, die Münchner Straße, in Bad Tölz die Ansbacher Straße, bei der Isarbrücke die Ortsdurchfahrt, Großhardt, Penning bei Holzkirchen, am Ortsausgang Sauerlach Richtung Altkirchen wird geblitzt, die A92 Richtung München zwischen Freising-Mitte und Freising-Süd bei der Baustelle in der 80er-Zone, in Geretsried die Jahnstraße beim Eisstadion auswärts, die Ständlerstraße auswärts Richtung Neuperlach, könnte man auch sagen. Die Heidemannstraße hier mit dem Dreibein und dann noch die Schäftlandstraße beidseitig in der 30er-Zone bei der Kleingartenanlage. Besten Dank an den Michi. Habt ihr auch noch was gesehen? 723 2000 ist die Studionummer.

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1: FIFA-Boss Infantino hatte für heute zu einer Krisensitzung des Weltverbands nach Marokko geladen. Erfahrt gleich mehr.
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0: 11.51 Uhr ist es. Ihr hört das Hitradio auf Radio Today. FIFA-Boss Infantino hat englischen Medienberichten zufolge für heute zu einer Krisensitzung des Weltverbandes nach Marokko geladen. Was er genau besprechen will, ist unklar. Nach heftigem Widerstand musste der enge Freund von US-Präsident Trump seine Pläne zum Verkauf der WM an Investoren begraben. Dennoch formiert sich vor allem in Europa heftiger Widerstand gegen ihn. Die aktuelle Krise könnte das Ende der FIFA-Präsidentschaft des Schweizers bedeuten. In den vergangenen Tagen hatten selbst enge Mitarbeiter Infantinos Kritik an ihrem Chef geübt. Es wird geblitzt, unter anderem in der Schäftlandstraße, beidseitig in der 30er-Zone bei der Kleingartenanlage. Danke noch einmal an den Michi. Habt auch ihr was gesehen? 723 2000 ist die Nummer.
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4: Mahlzeit, es ist jetzt 12.04 Uhr und auf den Plattentellern dreht sich jetzt hier für euch Led Zeppelin mit Dire Maker.
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1: Ich bin Angela Chris. Die Gewerkschaft der Polizei sieht die Bundespolizei gut gerüstet für die Drohnenabwehr. Die Alarmsysteme hätten gut funktioniert, zitiert die Rheinische Post die Gewerkschaft mit Blick auf den Vorfall am Flughafen Leipzig-Halle. Dort war eine Drohne in der Nähe einer ukrainischen Frachtmaschine gesichtet worden. Aus Sicherheitskreisen hieß es, dass an der Drohne Sprengstoff und ein Zünder befestigt gewesen seien. Die Industrie sendet ein paar gute Signale. So sprudeln die Gewinne bei Siemens Energy. Der Juni lief für die Maschinen- und Anlagenbauer gut und die Autobauer schauen laut IFO-Institut positiver in die Zukunft. Katrin Müller berichtet.
2: Auch wenn die Zeiten erstmal nicht rosiger werden, füllen sich die Auftragsbücher wieder etwas und auch die Exporterwartungen sind laut IFO-Institut gestiegen. Einige Firmen profitieren demnach auch vom europaweiten Rüstungsboom. Zum Beispiel Hersteller von Karosserien und Aufbauten, die Geräte und Komponenten bauen, die nicht nur für Autos verwendet werden können, sondern zum Beispiel auch in der Verteidigung.
1: Viele Rentnerinnen und Rentner arbeiten auch im Alter noch. Jede siebte Person zwischen 65 und 74 Jahren sagte im vergangenen Jahr, dass sie eine Altersrente bekommt und zusätzlich noch arbeitet. Ein gutes Viertel von ihnen war selbstständig, von den anderen waren zwei Drittel geringfügig beschäftigt mit maximal 70 Arbeitstagen im Jahr. In Los Angeles haben mehrere Waldbrände vor etwa 1,5 Jahren Schlagzeilen gemacht. Mehr als 9000 Gebäude wurden damals allein bei einem der Feuer zerstört oder beschädigt. 19 Menschen starben. Jetzt ist die Ursache klar. Durch einen Kurzschluss an einem Strommast hatte Gestrüpp zu brennen angefangen. Starke Winde breiteten das Feuer schnell aus. In Ludwigsburg in Baden-Württemberg hat die Feuerwehr einem Baby auf die Welt geholfen. Die werdenden Eltern hatten es nicht mehr rechtzeitig in die Klinik geschafft und mussten an einer Bushaltestelle direkt neben der Hauptwache anhalten. Das Köpfchen war da schon zu sehen. 3 Feuerwehrleute haben bei der Geburt geholfen. Mutter und Kind sind wohlauf.
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3: Der Radio Tude Verkehrsdienst meldet die A8 Salzburg Richtung München zwischen Holzkirchen und Brunntal, hier 5 Kilometer Stau. Die A92 Deckendorf Richtung München zwischen Isarau West und Dreieck Flughafen München, 1 Kilometer Stau. Die A99 München Süd Richtung München Nord zwischen Vaterstetten Ost und Kirchheim, 2 Kilometer Stau und in der Gegenrichtung ebenfalls 2 Kilometer Stau. Weiter geht's auf der B471 Fürstenfeldbruck Richtung Oberschleißheim zwischen Badersfeld und Oberschleißheim, 1 Kilometer Stau. Und der mittlere Ring zwischen Heckenstaller Tunnel und Luise-Kieselbach-Tunnel. Hier ist der rechte und der mittlere Fahrstreifen blockiert. Es hat hier leider einen Unfall mit einem LKW gegeben. Wir haben hier aktuell 1 Kilometer Stau. Ich wünsche euch eine gute Fahrt.
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3: Es wird geblitzt in der Pelkofenstraße, Höhe Hanauer Straße. Die Ismaninger Straße in der 30er-Zone ist gemeldet. Dann in Grünwald die Kaiser-Ludwig-Straße und zwar auch in der 30er-Zone. In Weilheim die Münchner Straße, in Bad Tölz die Ansbacher Straße, die Ortsdurchfahrt Großhardt-Penning bei Holzkirchen. Am Ortsausgang Sauerlach Richtung Altkirchen. Die A92 Richtung München zwischen Freising-Mitte und Freising-Süd in der Baustelle in der 80er-Zone. Die Ständlerstraße stadtauswärts gemeldet bzw. Richtung Neuperlach. Und dann hätten wir noch die Heidemannstraße mit dem Dreibein und die Schäfflandstraße mit dem Caddy in beiden Richtungen in der 30er-Zone bei der Kleingartenanlage. Habt ihr noch was gesehen? 723-2000 ist die Studionummer.
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3: Heute erwartet uns wieder viel Sonne, dabei wird es schwül. Die Höchstwerte erreichen 29 bis 35 Grad. Zum Abend hin entstehen dann aus den Alpen heraus einzelne Gewitter. Morgen und am Donnerstag schaut dann hier und da mal ein Gewitterchen vorbei. Und es ist dann auch nicht mehr ganz so warm. Die Temperatur in München-Thalkirchen ist inzwischen auf 34 Grad gestiegen. Und dann schauen wir natürlich auch noch auf die Zeit. Es ist jetzt 12 Uhr und 21 Minuten.
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1: Ja, der Zivildienst soll wieder aktiviert werden. Wie da so die Resonanz drauf ist, das erfahrt ihr gleich.
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Es ist jetzt 12.32 Uhr. Ihr hört das Hitradio auf Radio Today. Die Bundesregierung trifft Vorkehrungen für eine Rückkehr zur Wehrpflicht. Deshalb soll der Zivildienst wieder aktiviert werden. Doch Sozialverbände reagieren skeptisch. So erklärte der Paritätische Gesamtverband auf Anfrage der Deutschen Presseagentur, man trete für eine Stärkung der Freiwilligendienste ein. Die mögliche Wiedereinführung eines neuen Zivildienstes im Zuge einer Bedarfswehrpflicht darf nicht zulasten der Freiwilligendienste gehen. Ähnlich äußerte sich auch der Sozialverband Deutschland. Schauen wir rüber auf den Blitzerzettel. Da haben wir zum Beispiel die Schäftlandstraße draufstehen. Da wird mal wieder bei der Kleingartenanlage geblitzt. Heute steht ein Caddy da. Danke nochmal an den Michi. Und da ist 30 angesagt und da wird in beide Richtungen geblitzt. Habt ihr auch was gesehen? 723 2000 ist die Nummer.

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1: Der Radiotour der Verkehrsdienste meldet, die A8 Salzburg Richtung München zwischen Holzkirchen und Bruntal hier inzwischen 11 Kilometer Stau. Die A92 Deckendorf Richtung München zwischen Freising Mitte und Dreieck Flughafen München. Hier Gefahr durch Gegenstände auf der Fahrbahn. Dann die A99 bzw. A8 beim Kreuz München Süd. Hier Gefahr durch ein defektes Fahrzeug. Wir haben hier 2 Kilometer Stau außerdem. Und der mittlere Ring zwischen Heckenstaller Tunnel und Anschlussstelle Sendling Süd. Hier ist der mittlere und der rechte Fahrstreifen blockiert. Jetzt leider ein Unfall mit einem LKW gegeben. Hier ist der Stau inzwischen 2 Kilometer lang. Ich wünsche euch eine gute Fahrt. Geblitzt wird in der Pelkhofenstraße, in der Ismaninger Straße in der 30er-Zone, dann in Grünwald die Kaiser-Ludwig-Straße in der 30er-Zone, in Weilheim die Münchner Straße, in Bad Tölz die Ansbacher Straße. Die Ortsdurchfahrt Großharte-Penning ist gemeldet. Am Ortsausgang Sauerlach Richtung Altkirchen wird geblitzt. Die A92 Richtung München zwischen Freising-Mitte und Freising-Süd bei der Baustelle in der 80er-Zone. Die Ständlerstraße auswärts Richtung Neuperlach könnte man auch sagen. In der Heidemannstraße steht ein Dreibein und die Schäftlandstraße ist beidseitig in der 30er-Zone mal wieder etwa auf Höhe der Kleingartenanlage gemeldet. Habt ihr auch noch was gesehen? Dann ruft doch bitte gleich durch, am besten direkt hier im Studio. Die Nummer ist die 723-2000.
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1: Ja, nicht nur der Automobilbranche geht es schlecht, auch bei der Chemieindustrie schaut es in Deutschland nicht allzu rosig aus. Erfahrt gleich mehr dazu.
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0: 12.52 Uhr ist es schon wieder. Ihr hört das Hitradio auf Radio Today. Der Chef des Lübecker Sicherheitstechnikherstellers Drägerwerk, Stefan Dräger, warnt vor dem Niedergang der deutschen Chemieindustrie. Die Chemieindustrie stirbt leise, sagte Dräger in einem Interview der dpa. Die Aufmerksamkeit richtet sich vor allem auf die Krise der Automobilbranche. Die zwei Hauptgründe für die schwierige Lage der Chemieindustrie sind Dräger zufolge die Energiepreise und die Bürokratie. Die Branche verzeichnete im ersten Halbjahr laut Branchenverband VCI Rückgänge bei Produktion, Umsatz und Investitionen. Nach wie vor fleißig geblitzt wird in der Schäftlandstraße in beiden Richtungen, in der 30er-Zone bei der Kleingartenanlage. Habt ihr auch einen Blitzer gesehen? Dann greift doch zum Hörer und ruft durch. 723 2000 ist die Nummer. Ja, da ist es schon wieder rum. Das Hitradio vom Mikrofon verabschiedet sich. Der Alex, ich sag Servus. Aber natürlich geht's hier gleich schon wieder weiter. Und zwar mit dem Jochen Jürgens und der Lokalwelle. Da wünsche ich beste Unterhaltung. Viel Spaß damit.
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2: Wir haben Mittwoch, den 5. August, übrigens Tag der Unterwäsche. Herzlich willkommen zur Lokalwelle für euch in München-Thalkirchen im Studio. Jochen Jürgens, gute Unterhaltung.
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1: Ich bin Angela Chris. Seit Mitte Mai kann die aktuelle staatliche E-Auto-Förderung beantragt werden und seitdem haben das gut 103.500 Menschen getan. Die große Mehrheit der Anträge bezieht sich laut Wirtschaftsministerium auf reine E-Autos. Bis zu einem Haushaltseinkommen von 80.000 Euro ist eine Förderung möglich. Mit Kindern steigt die Grenze an. Maximal 6.000 Euro Zuschuss gibt es unter bestimmten Voraussetzungen. Der Arbeiter-Samariter-Bund fordert für den möglichen Zivildienst der Bundesregierung eine Mindestdauer von 9 Monaten. Nur so könnten junge Menschen eine echte Verbindung zu ihrer Aufgabe aufbauen, schreiben die Funke-Medien. Die Linke lehnt die Pläne dagegen ab. Junge Menschen dürften nicht zu Lückenbüßern im Sozialbereich werden. Ein Zivildienst kommt in Frage, wenn auch der Dienst an der Waffe wieder zur Pflicht würde. Die Ausbildungszahlen in der bayerischen Metall- und Elektroindustrie sinken deutlich. Für das laufende Jahr rechnen die Arbeitgeberverbände Beime und VBM mit einem Rückgang der neu abgeschlossenen Verträge um gut 10%. Ähnlich stark war es schon im vergangenen Jahr nach unten gegangen. Zwei Hauptgründe sieht die Branche: die aktuelle Krise und zu wenig geeignete Bewerber. Am Leipziger Flughafen ist nach Angaben eines NATO-Sprechers eine Drohne in der Nähe eines ukrainischen Flugzeugs sichergestellt worden. Nach Informationen aus Sicherheitskreisen soll an der Drohne ein Sprengstoff mit Zünder befestigt gewesen sein, Fiona Reinert berichtet.
2: Kurz vor Mitternacht wurde die Drohne in der Nähe einer ukrainischen Transportmaschine entdeckt. Die Bundespolizei holte sie vom Himmel und untersuchte sie dann mit einem Röntgengerät. Auch ein Sprengstoffroboter kam laut Polizei Sachsen zum Einsatz. Gleichzeitig wurde am Leipziger Flughafen auch ein verdächtiger Gegenstand gefunden. Deswegen wurde der Flugbetrieb in der Nacht eingestellt.
1: Der Waldbrand westlich von Schneitzelreuth im Berchtesgadener Land ist weiterhin nicht unter Kontrolle. 3 Hubschrauber sind im Einsatz, 2 zum Löschen, einer mit einer Wärmebildkamera. Wie lange die Löscharbeiten dauern werden, konnte die Polizei noch nicht sagen.
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3: Der Radio Today Verkehrsdienst meldet: Geduld ist gefragt auf der A8 Salzburg in Richtung München zwischen Holzkirchen Nord und Brunnthal. Dort steht ihr mittlerweile 12 Kilometer im Stau. Haltet durch. A99 beim Autobahnkreuz München Süd an der Überleitung zur A8 Gefahr durch ein defektes Fahrzeug. A99 München Süd Richtung München Nord zwischen Haar und Kirchheim. Auch dort Stau 5 Kilometer. Und A99 München Nord Richtung München Süd, die Gegenrichtung zwischen Hohenbrunn und Kreuz München Süd, 2 Kilometer Stau. Ja, wohin auch immer euch euer Weg an diesem wunderschönen Mittwochnachmittag führt, kommt gut und sicher an euer Ziel.
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3: Blitzanhänger stehen nach wie vor in der Pelkhofenstraße, Höhe Hanauer Straße in der 30er-Zone. In der Ismaninger Straße in der 30er-Zone. Weiterhin betroffen ist Grünwald und dort die Kaiser-Ludwig-Straße 30er-Zone. Geblitzt wird in Weilheim, in der Münchner Straße beim Schachtelwirt. In Bad Tölz betroffen die Ansbacher Straße bei der Isarbrücke. In der Ortsdurchfahrt Großharpenning bei Holzkirchen steht noch immer ein Anhänger. Ebenso wie in der Ortsausfahrt Sauerlach dort in Richtung Altkirchen. Und ein weiterer Blitzer: A92 Deggendorf Richtung München zwischen Freising Mitte und Freising Süd in der Baustelle im 80er Bereich. Dann noch 2 Mobile, die haben sie platziert in der Heidemannstraße und in der Schäftlanstraße, dort in der 30er Zone beidseitig bei der Kleingartenanlage. Wenn das immer noch nicht alles ist und ihr noch was entdeckt habt, euer direkter Draht ins Studio ist die 723 2000 für weitere Blitzer.
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3: Und beim Blick aus dem Fenster unschwer zu erkennen: heute erwartet uns wieder viel Sonne und später wird es dann leider auch recht schwül. Die Höchstwerte erreichen 30 bis 36 Grad. Zum Abend hin entstehen dann aus den Alpen heraus einzelne Gewitter und morgen bekommen wir Sonne, Wolken und Schauer und dann auch wieder am Abend wahrscheinlich wird es gewittriger. Am Freitag dann zunächst recht sonnig mit einzelnen Schauern und die Temperaturen sollen in Richtung Wochenende dann auch etwas zurückgehen. Aktuell messen wir hier vor den Studiofenstern von Radio Today in München-Thalkirchen 35 Grad und noch die genaue Zeit. Es ist jetzt 13 Uhr und 18 Minuten. Wir starten in den Nachmittag und ich wünsche euch gute Unterhaltung mit Musik unter anderem von Linda Fields, Edward Meyer featuring Vika Gigolina und Walter Murphy. Da ist einiges für euch auf dem virtuellen Plattenteller vorbereitet. Gute Unterhaltung.

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1: Seit Ende Juni ist es offiziell. Zwei umstrittene Hochhäuser in München dürfen gebaut werden. Doch die Gegner des Projekts geben nicht auf. Was die geplant haben, erfahrt ihr gleich auf Radio Today.
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1: 13.26 Uhr, ihr hört die Lokalwelle auf Radio Today. Das Bündnis Hochhausstopp will gerichtlich gegen den Bau zweier Hochhäuser auf dem Gelände der ehemaligen Paketposthalle in München vorgehen. Das Bündnis wolle eine Normenkontrollklage gegen den Bebauungsplan beim Verwaltungsgerichtshof unterstützen, sagte der zweite Vorsitzende Wolfgang Tschisch in München. Dazu sei man im Gespräch mit betroffenen Einzeleigentümern und Verbänden, die nach der Verwaltungsgerichtsordnung befugt sind, zu klagen. Das Bündnis selbst ist es demnach nicht. Die beiden hohen Türme, um die es geht, würden Münchens Skyline verändern. Ende Juni wurde der Bebauungsplan für das umstrittene Projekt im Amtsblatt veröffentlicht und trat damit in Kraft. Der Stadtrat hatte im November vergangenen Jahres grünes Licht für das Projekt gegeben. 1200 Wohnungen und 3000 Arbeitsplätze sollen nach Angaben der Stadt auf dem 8,7 Hektar großen Areal rund um die frühere Paketposthalle im Münchner Stadtteil Neuhausen entstehen. Um das Projekt, zu dem auch zwei niedrigere Hochhäuser gehören, wurde in der Landeshauptstadt in den vergangenen Jahren massiv gerungen. München ist traditionell äußerst zurückhaltend beim Bau von Hochhäusern. Bislang galt die Maxime, das Gebäude maximal 100 Meter und damit in etwa so hoch wie die Türme der Frauenkirche, dem Wahrzeichen Münchens, sein dürfen. Dann habe ich noch einen Blitzer für euch, ganz frisch gemeldet vom Olli. Vielen Dank, Olli. In Geretsried, Richard-Wagner-Straße, stadteinwärts bei der Fußgängerampel. Dort stehen sie mit einem Stativ am Baumstamm. Für mehr Blitzer gerne anrufen 723 2000.

0: Um 13.39 Uhr meldet der Radio Today Verkehrsdienst, dass es sich auf der A8 etwas entspannt. Salzburg Richtung München zwischen Holzkirchen Nord und Aying steht hier noch 2 Kilometer im Stau und zwischen Holzkirchen und Brunntal sind es in Anführungszeichen nur noch 7 Kilometer. Wie gesagt, haltet durch. A8 München Richtung Salzburg, die Gegenrichtung zwischen Weyern und Irschenberg, dort die Staulänge 3 Kilometer. Und dann noch der Blick auf die A99 München Süd Richtung München Nord zwischen Haare und Kirchheim, 4 Kilometer Stau. Ja, cool bleiben, trotz großen Verkehrsaufkommens, gute Fahrt und vor allen Dingen sicheres Reisen durchs Sendegebiet. Sicheres Reisen und stellenweise auch angepasstes Reisen, was die Geschwindigkeit betrifft, zum Beispiel in der Pelkhofenstraße, Höhe Hanauer Straße, in der Ismaninger Straße, in Grünwald in der Kaiser-Ludwig-Straße, jeweils in der 30er-Zone, in Weilheim in der Münchner Straße beim Schachtelwirt, in Bad Tölz die Ansbacher Straße bei der Isarbrücke, Fuß vom Gas in der Ortsdurchfahrt Großhardt-Penning bei Holzkirchen, an der Ortsausfahrt Sauerlach Richtung Altkirchen und auf der A92 Deggendorf Richtung München zwischen Freising-Mitte und Freising-Süd in der Baustelle. Ebenso in der Heidemannstraße, Schäftlarnstraße 30er-Zone und in Geretsried die Richard-Wagner-Straße. Für mehr Blitzer 723 2000.
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1: Da schmilzt er dahin, der Brother Louis von Hot Chocolate, um 13.52 Uhr in der Lokalwelle auf Radio Today. Der Waldbrand westlich von Schneitzelreuth im Berchtesgadener Land ist weiterhin nicht unter Kontrolle. Die Löscharbeiten am Kranzbergkogel laufen derzeit sowohl von der Luft als auch vom Boden aus auf Hochtouren, wie ein Polizeisprecher mitteilte. Insgesamt sind 3 Hubschrauber vor Ort, 2 davon zum Löschen, einer mit einer Wärmebildkamera. Es sei ein rund 0,5 Hektar Schutzwald der bayerischen Staatsforsten betroffen. Es habe dieses Jahr bereits mehrere größere Waldbrände auf den Flächen der Verwaltung gegeben. Diese Entwicklungen zeigen, wie ernst die Waldbrandgefahr inzwischen ist. Trockenheit und Hitze

0: setzen unseren Wäldern zu, sagte Wirtschaftsminister Hubert Aiwanger. Er appellierte an alle Waldbesucher, besonders umsichtig zu sein. Eine sichtbare Ausdehnung des Brandes gibt es laut einem Polizeisprecher zwar nicht mehr, dies sei jedoch nur schwer abzuschätzen, da es sich um ein Bodenfeuer in einem bewaldeten Gebiet handle. Wie lange die Löscharbeiten noch andauern werden, konnte die Polizei zunächst nicht sagen. Das Feuer war am Dienstag nach einer Rauchmeldung entdeckt worden. Eine Erstbewertung per Feuerwehrdrohne konnte eine Brandstelle von mehreren hundert Quadratmetern bestätigen. Bestätigt hat uns auch der Olli den Blitzer in Geretsried. Der steht in der Richard-Wagner-Straße stadteinwärts bei der Fußgängerampel. Hinter einem Baum wird dort mit einem Stativ geblitzt, wenn ihr zu schnell seid. Habt ihr auch noch Blitzer entdeckt, ruft gerne an 089 723 2000. Eure direkte Durchwahl zu uns ins Studio.
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2: 14 Uhr und 2 Minuten, es ist kurz nach 2. Hier ist die zweite Stunde der Lokalwelle auf Radio Today. Vor euch im Studio Jochen Jürgens. Euch allen einen sonnigen, schönen Nachmittag.
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1: Ich bin Moritz Einzel. Unter den jüngeren Rentnerinnen und Rentnern steigt der Anteil der Erwerbstätigen. Im vergangenen Jahr sagten 14% der 65- bis 74-Jährigen, dass sie neben einer Altersrente noch arbeiten. Ein Jahr zuvor war es 1 Prozentpunkt weniger. Seit Januar gilt die sogenannte Aktivrente, die es ermöglicht, in der Rente bis zu 2.000 Euro pro Monat steuerfrei dazu zu verdienen. Das könnte den Anteil der arbeitenden Rentner noch ansteigen lassen. Für deutsche Fluggesellschaften soll es künftig teuer werden, falls sie zu wenig nachhaltig produzierten Flugkraftstoff tanken. Damit setzt das Bundesverkehrsministerium eine EU-Vorgabe um. Gut 1.300 Euro pro Tonne zu wenig getanktem nachhaltigem Kraftstoff wird dann fällig. Der Kraftstoff wird zum Beispiel aus Essensresten hergestellt. Er ist teurer als Kerosin und könnte damit auch Ticketpreise steigen lassen. Die Industrie sendet ein paar gute Signale, so sprudeln die Gewinne bei Siemens Energy. Der Juni lief für die Maschinen- und Anlagenbauer gut und die Autobauer schauen laut IFO-Institut positiver in die Zukunft. Katrin Müller berichtet.
2: Auch wenn die Zeiten erstmal nicht rosiger werden, füllen sich die Auftragsbücher wieder etwas und auch die Exporterwartungen sind laut IFO-Institut gestiegen. Einige Firmen profitieren demnach auch vom europaweiten Rüstungsboom. Zum Beispiel Hersteller von Karosserien und Aufbauten, die Geräte und Komponenten bauen, die nicht nur für Autos verwendet werden können, sondern zum Beispiel auch in der Verteidigung.
1: In und um München werden statistisch gesehen jeden Tag fast 2 Polizisten im Einsatz verletzt. Insgesamt waren es im vergangenen Jahr über 700, ein Anstieg um rund 60% im Vergleich zum Jahr 2016. Von den fast 1200 Tatverdächtigen sind über 80% männlich, etwa die Hälfte betrunken und fast 90% der Polizei bereits bekannt. Das Münchner Polizeipräsidium ist das größte in Bayern und hat rund 7000 Mitarbeiterinnen und Mitarbeiter. Der Magdeburger Schwimmer Florian Wellbrock hat bei der Schwimm-EM in Paris seine 2. Goldmedaille im Freiwasserschwimmen geholt. Nach dem Sieg über 10 Kilometer hat der 28-Jährige heute auch noch das Rennen über die 5 Kilometer für sich entschieden. Es ist bereits seine 5. EM-Medaille im Freiwasser.
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3: Der Radio Today Verkehrsdienst meldet um 14 Uhr und 16 Minuten die A8 München Richtung Salzburg zwischen Weihern und Irschenberg 7 Kilometer Stau. A8 Gegenrichtung Salzburg Richtung München zwischen Holzkirchen und Aying 4 Kilometer Stau. Der Blick geht auf die A9 München Richtung Nürnberg zwischen Allershausen und Pfaffenhofen. Dort besteht Gefahr durch Gegenstände auf der Fahrbahn. Es soll sich um Metall- und Reifenteile handeln und zusätzlich auch Gefahr durch ein liegen gebliebenes Fahrzeug. Die A99 München Nord Richtung München Südwest zwischen Ludwigsfeld und Dreieck Allach. Dort ist der Standstreifen nach einem Unfall blockiert. A99 München Süd Richtung München Nord zwischen Haar und Kirchheim 4 Kilometer Stau. A995. Vorsicht bitte, München Richtung Kreuz München Süd zwischen Giesing und Unterhaching Nord. Dort Gefahr durch Gegenstände auf der Fahrbahn. Es liegen Reifenteile rum und ebenfalls auch Gefahr durch einen defekten LKW. Deshalb ist der Standstreifen blockiert. Und die A995 Kreuz München Süd Richtung München, die Gegenrichtung also, zwischen Oberhaching und Unterhaching Nord, 2 Kilometer Stau. Wir wünschen euch eine gute und vor allem sichere Fahrt durch unser Sendegebiet.
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3: Blitzeranhänger stehen schon seit einigen Tagen in der Pelkhofenstraße, Höhe Hanauer Straße in der 30er Zone, in der Ismaninger Straße ebenfalls in der 30er Zone. Des Weiteren in Grünwald, in der Kaiser-Ludwig-Straße völlig überraschend in der 30er Zone. In Weilheim, die Münchner Straße scheint sich immer noch zu lohnen, in der Nähe des Schachtelwirts. Bad Tölz-Ansbacher Straße bei der Isarbrücke, dann die Ortsdurchfahrt Großhardt-Penning bei Holzkirchen, Fuß vom Gas in der Ortsausfahrt Sauerlach Richtung Altkirchen und immer noch teure Fotos werden geschossen, wenn ihr zu schnell seid auf der A92 Deggendorf in Richtung München zwischen den Anschlussstellen Freising-Mitte und Freising-Süd in der Baustelle. Dort ist ab maximal 80 erlaubt. Dann noch ein paar mobile Blitzer in der Schäftlarnstraße in der 30er-Zone. Beidseitig wird geblitzt bei der Kleingartenanlage. In Geretsried die Richard-Wagner-Straße stadteinwärts bei der Fußgängerampel. Und ganz frisch reingekommen Plinganser-Straße stadtauswärts auf Höhe der Heckenstaller-Straße aus einem grauen Caddy. Und gespottet hat das mal wieder der Olli. Olli, vielen Dank fürs Durchrufen. Und wenn auch ihr noch Blitzer entdeckt, meldet euch gerne hier direkt im Studio von Radio Today in München-Thalkirchen unter der 089 723 2000. Eure direkte Durchwahl lautet 723 2000.
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3: Ihr merkt es, draußen immer noch schön warm, es erwartet uns viel Sonne. Es wird allerdings dann zum Nachmittag und Abend hin immer schwüler. Die Höchstwerte erreichen 30 bis zu 36 Grad. Zum Abend hin dann entstehen in den Alpen einzelne Gewitter, die dann auch mitunter hier Richtung München ziehen. Morgen bekommen wir einen Mix aus Sonne, Wolken, Schauern und Gewittern. Am Freitag wird es recht sonnig, dennoch ist vereinzelt mit Regen zu rechnen. In Richtung Wochenende dann soll es etwas kühler werden. Die momentan gemessene Temperatur vor den Studiofenstern in München-Thalkirchen von Radio Today beträgt 36 Grad. Und abschließend noch ein Blick auf die genaue Zeit. Kurs Feierabend, es ist 14.20 Uhr. Wir starten durch mit dem Musikprogramm. Es folgt jetzt Love Train.

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1: Ein S-Bahn-Fahrer konnte seinen Zug rechtzeitig bremsen und auf dem Linienweg der S7 Schlimmeres verhindern. Was passiert ist, verrate ich euch gleich hier auf Radio Today.
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1: Ihr hört Radio Today, die Lokalwelle um 14.28 Uhr. Nach einem Streit hat ein Mann am Bahnhof Icking im Landkreis Bad Tölz-Wolfratshausen einen 67-Jährigen ins Gleisbett gestoßen. Ein S-Bahn-Fahrer konnte seinen in den Bahnhof einfahrenden Zug der S7 dort noch rechtzeitig anhalten, wie die Bundespolizei mitteilte. Demnach gerieten die beiden aneinander einander unbekannten Männer am Dienstag am Bahnsteig aneinander. Der 27-Jährige soll dem Senior unvermittelt den Strohhut vom Kopf genommen, ihn angezündet und den Mann beleidigt haben. Im anschließenden Gerangel stieß der Jüngere den 67-Jährigen auf die Gleise. Der 67-Jährige rettete sich mit Hilfe eines Passanten aus dem Gleisbereich und kam mit Schmerzen am Oberkörper und beiden Knien ambulant ins Krankenhaus. Zwei Zeugen hinderten den Verdächtigen an der Flucht und hielten ihn bis zum Eintreffen der Polizei fest. Der 27-Jährige, der rund 1,6 Promille Alkohol im Blut hatte und auf dem Weg zur Wache einen Polizisten anspuckte, verbrachte die Nacht in Gewahrsam. Gegen den Mann wird wegen Verdachts der gefährlichen Körperverletzung ermittelt. Er sollte einem Haftrichter vorgeführt werden. Ja, Respekt an den S-Bahn-Fahrer und auch an die zwei Zeugen für die Zivilcourage. Ein Blitzer habe ich noch für euch. An der Ortsdurchfahrt Großhardt-Penning bei Holzkirchen werden weiterhin teure Fotos geschossen, wenn ihr zu schnell seid. Und wenn ihr noch was entdeckt habt, ruft an unter der 723 2000.

0: Der Radio Today Verkehrsdienst meldet um 14.41 Uhr die A8 Salzburg Richtung München zwischen Holzkirchen und Aying 2 Kilometer Stau. Die A8 die Gegenrichtung München Richtung Salzburg zwischen Weyern und Irschenberg 5 Kilometer Stau. Vorsicht auf der A9 München Richtung Nürnberg zwischen Allershausen und Pfaffenhofen. Gefahr durch Reifen und Metallteile auf der Fahrbahn und auch durch ein liegen gebliebenes Fahrzeug. Achtung auch auf der A99 München Nord Richtung München Südwest zwischen Ludwigsfeld und Dreieck Allach. Dort ist der Standstreifen nach einem Unfall blockiert. Die A99 München Süd Richtung München Nord zwischen Hohenbrunn und Haar 3 Kilometer Stau. Vorsicht bitte auch auf der A995 München Richtung Kreuz München Süd zwischen Giersing und Unterhaching Nord. Gefahr durch Reifenteile auf der Fahrbahn und einen defekten LKW. Und auch auf dem mittleren Ring sorgt der einsetzende Feierabendverkehr stellenweise für Verzögerung. Auf jeden Fall gute Fahrt an euer Ziel. Dann zum Schutz eurer Urlaubskasse der Blick noch auf einige Blitzeranhänger. Pelkhofenstraße, Ismaninger Straße, in Grünwald die Kaiser-Ludwig-Straße, Weilheim die Münchner Straße, in Bad Tölz die Ansbacher Straße, Ortsdurchfahrt Großhardt-Penning, die Ortsausfahrt Sauerlach und die A92 Deggendorf Richtung München zwischen Freising-Mitte und Freising-Süd. Dann noch die Schäftlarnstraße, 30er-Zone beidseitig, in Geretsried, Richard-Wagner-Straße und die Plinganser-Straße stadtauswärts auf Höhe Heckenstaller Straße.
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1: Nicht nur Autofahrer, auch Fluggesellschaften könnten demnächst beim Tanken schärfer zur Kasse gebeten werden. Das wäre, wenn sie gesetzliche Vorgaben nicht beachten. Dranbleiben für mehr.
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1: Es ist 14.50 Uhr, 10 Minuten vor 3. Ihr hört die Lokalwelle auf Radio Today. Für Deutsche Airlines soll es künftig teuer werden, falls sie zu wenig nachhaltig produzierenden Flugkraftstoff tanken. Zur Umsetzung einer EU-Verordnung plant das Verkehrsministerium eine Strafabgabe von 1.332 Euro pro Tonne zu wenig getanktem Treibstoff aus nachhaltiger Produktion. Die Überwachung soll das Luftfahrtbundesamt übernehmen. Aktuell darf sogenannter SAF, Sustainable Aviation Fuel, also nachhaltiger Flugkraftstoff, in der kommerziellen Luftfahrt ausschließlich gemischt mit Kerosin eingesetzt werden. Seit 2025 ist eine Beimischung von 2% für alle Flüge, die innerhalb Europas starten, gesetzlich vorgeschrieben. Also so quasi das E10 der Fliegerei. Ich werde dann am Sonntag mal den Kapitän fragen, was hat er alles in seinen Airbus hat reinpumpen lassen. Und damit ihr euch nicht womöglich was pumpen müsst, falls ihr zu schnell gefahren seid, Fuß vom Gas in der Plinganser Straße stadtauswärts auf Höhe Heckenstaller Straße, denn dort werden möglicherweise teure Fotos aus einem grauen Caddy geschossen. Wenn auch ihr noch Blitzer entdeckt habt und andere warnen wollt, macht das gerne und wählt dazu die Studio-Hotline 089 723 2000 direkt hier zu Radio Today nach München, Thalkirchen.
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2: 15 Uhr und eine Minute. Es geht los mit der dritten Stunde der Lokalwelle. Für euch weiterhin im Studio in München-Thalkirchen, Jochen Jürgens. Gute Unterhaltung.
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1: Ich bin Moritz Einzel. Drohnensichtungen an Flughäfen werden zunehmend zum Problem. Ein Vorfall am Leipziger Airport ist jetzt aber besonders besorgniserregend. Dort ist am späten Abend eine Drohne in der Nähe von ukrainischen Frachtmaschinen entdeckt worden. Medienberichten zufolge war sie mit Sprengstoff präpariert. Der Flugbetrieb wurde zwischenzeitlich eingestellt. Außerdem kollidierte eine Frachtmaschine mit einem unbekannten Objekt. Der Flieger konnte sicher in Hannover landen. Die Bundesregierung will nach längerem Hin und Her nun am 12. August, also nächste Woche, die Reform des BAföG auf den Weg bringen. Studierende und Schüler sollen somit ab dem Sommersemester mehr Geld erhalten. Der BAföG-Höchstsatz liegt aktuell bei 992 Euro pro Monat und es gibt rund 613.000 Bezieher. Eigentlich sollte die Erhöhung ein halbes Jahr früher kommen, wurde aber mit der Begründung leerer Haushaltskassen verschoben. Im Prozess gegen die rechtsextreme Terrorgruppe Letzte Verteidigungswelle sind die Urteile gesprochen worden. Das hanseatische Oberlandesgericht hat 8 Angeklagte unter anderem wegen versuchten Mordes und Brandstiftung zu Haftstrafen zwischen 1,5 und 5 Jahren verurteilt. Fiona Reinhardt berichtet.
2: Das Gericht ist überzeugt, dass die Gruppe Brand- und Sprengstoffanschläge auf Asylbewerberheime und linke Einrichtungen verübt und geplant hat. Dabei hinterließen die Mitglieder an den Fassaden unter anderem auch Hakenkreuze und rassistische Parolen. Außerdem soll die Gruppe sogenanntes Pedo-Hunting gemacht haben, also Jagd auf Menschen, die sie für Pädophile hielten.
1: Ende Februar gab es eine Rangelei an einem AfD-Infostand in Rosenheim. Der damalige AfD-Bürgermeisterkandidat von Rott am Inn, Maurer, zeigte daraufhin 3 linke Aktivisten wegen Körperverletzung an. Doch jetzt haben die Ermittlungen eine überraschende Wende genommen. Maurer selbst werde jetzt verdächtigt, einen Angriff erfunden zu haben, so die Staatsanwaltschaft. Es gibt Videoaufnahmen und die haben Zweifel an der AfD-Version des Vorfalls hervorgerufen. Zweites EM-Gold für Schwimmer Florian Wellbrock. Er ist bei den Europameisterschaften in Paris auch über die 5 Kilometer im Freiwasser der schnellste gewesen. In der Seine setzte er sich vor dem Ungarn David Bethlehem und Gregorio Paltrinieri aus Italien durch. Bereits gestern hatte Wellbrock Gold über die 10 Kilometer geholt.
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3: Radio Today Verkehrsdienst meldet um 15.18 Uhr. Vorsicht bitte auf der A92 München in Richtung Deggendorf zwischen Freising Süd und Dreieck Flughafen München. Dort ist der Standstreifen nach einem Unfall blockiert. Die A99 München Nord Richtung München Südwest zwischen Neuherberg und Ludwigsfeld 2 Kilometer Stau und im weiteren Verlauf zwischen Dreieck Feldmoching und Tunnel Allach 1 Kilometer Stau. A99 München Südwest Richtung München Nord zwischen Dreieck München Südwest und Tunnel Aubing. Dort steht ihr 2 Kilometer im Stau. Die A99 München Süd Richtung München Nord zwischen Vaterstetten Ost und Kirchheim ist ebenfalls ein Stau gemeldet auf einer Länge von 2 Kilometern. Die A995 München in Richtung Kreuz München Süd zwischen Unterhaching Nord und Taufkirchen West auch Stau 1 Kilometer. Die B471 meldet Oberschleißheim in Richtung Fürstenfeldbruck zwischen St. Margaretenstraße und Oberschleißheim 1 Kilometer Stau. Und auch der einsetzende Feierabendverkehr auf dem Mittleren Ring fordert erste Staus, wie zum Beispiel zwischen Ramersdorf und der Schlüsselbergstraße auf einer Länge von 1 Kilometer. Ich wünsche euch eine gute und sichere Fahrt an euer Ziel.
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3: Der Blick auf die Blitzeranhänger und die stehen immer noch in der Pelkhofenstraße, Höhe Hanauer Straße in der 30er Zone, Ismaninger Straße in der 30er Zone, Grünwald, Kaiser-Ludwig-Straße ebenfalls in der 30er Zone. Des Weiteren in Weilheim, in der Münchner Straße beim Schachtelwert, in Bad Tölz, an der Isarbrücke, in der Ansbacher Straße. Die Ortsdurchfahrt Großhardt-Penning bei Holzkirchen kann teuer werden, wenn ihr zu schnell seid. Und auch die Ortsausfahrt Sauerlach Richtung Altkirchen scheint bei Schnellfahrern beliebt zu sein. Die A92 Deggendorf Richtung München zwischen Freising Mitte und Freising Süd in der Baustelle wird weiterhin geblitzt, dort in der 80er Zone. Und dann stehen noch mobile Blitzer in Geretsried in der Richard-Wagner-Straße stadteinwärts bei der Fußgängerampel und in der Plinkanser-Straße stadtauswärts auf Höhe Heckenstallerstraße und dort werden teure Fotos aus einem grauen Caddy geschossen. Wenn ihr noch Blitzer entdeckt unterwegs, meldet sie gerne direkt ins Studio. Eure wohlbekannte Hotline ist die 089 723 2000.
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3: Sommerlich, sonnig ist es hier bei uns in Oberbayern. In Franken hingegen lösen sich Wolkenreste mit letzten Schauern auf. Ansonsten scheint fast überall die Sonne. Zum Abend allerdings entstehen aus den Alpen heraus erneut zum Teil kräftige Schauer und auch Gewitter. Die Temperaturen erreichen 30 Grad in der Rhön und bis zu 36 Grad an der unteren Donau. In der Nacht gibt es von den Alpen bis zum Bayerischen Wald weitere Schauer und Gewitter. Abseits davon ist es nur locker bewölkt. Die Tiefstwerte liegen bei 20 bis 15 Grad. Und noch die Aussichten. Morgen erwartet uns ein Mix aus Sonne und Wolken. Im Süden auch Schauer und Gewitter. Am Freitag dann soll es recht sonnig, aber auch etwas kühler werden. Zum Wochenende herrscht meist sonniges und dann auch wieder zunehmendes heißes, sommerliches Wetter. Zum Abschluss der Blick auf die Temperatur. 15 Uhr und gleich 22 und die Temperatur beträgt 36 Grad hier vor den Studiofenstern von Radio Today. Um jetzt aber gleich 15 Uhr und 22 Minuten. Euch allen weiterhin einen schönen Nachmittag. Schnappt euch mal irgendwie ein Kaltgetränk, hilft bestimmt.
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1: Eine Bergtour im Allgäu endete für einen Mann tödlich. Was bis jetzt über den Unfall bekannt ist, das hört ihr gleich. Nur hier auf Radio Today.
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1: Um 15.32 Uhr, kurz nach halb vier, hört ihr die Lokalwelle auf Radio Today. Bei einer Bergtour mit seiner Frau und einem weiteren Begleiter ist ein 74-Jähriger aus Baden-Württemberg im Allgäu in den Tod gestürzt. Der Mann aus dem Landkreis Rottweil sei zwischen Nebelhorn und dem nahegelegenen Gundkopf bei Oberstdorf unterwegs gewesen, als er gestolpert und rund 80 Meter tief gefallen sei, teilte die Polizei mit. Rettungskräfte der Bergwacht und an Bord eines Rettungshubschraubers hätten nur noch den Tod des Mannes feststellen können. Polizisten der alpinen Einsatzgruppe hätten seine Leiche mit einem Hubschrauber geborgen. Bergretter brachten demnach seine Ehefrau und den Begleiter ins Tal. Ein Kriseninterventionsteam betreute die beiden. Die alpine Einsatzgruppe der Polizei ermittelt zur genauen Ursache des Sturzes am Dienstag. Ein Fremdverschulden schließen die Ermittler derzeit aus. Und wenn ihr mit dem Fahrzeug unterwegs seid, dann nehmt am besten den Fuß vom Gas. Wenn ihr in Geretsried die Richard-Wagner-Straße statt einwärts bei der Fußgängerampel passiert. Denn dort steht hinterm Baum ein Stativ und fertigt eventuell teure Fotos von euch an. Für weitere Blitzer einfach durchrufen unter der 723 2000. Eure direkte Durchwahl ins Studio von Radio Today 089 723 2000. Vielen Dank dafür.

0: Um 15.42 Uhr meldet der Radio Today Verkehrsdienst. Die A8 Salzburg in Richtung München zwischen Holzkirchen und Hofoldinger Forst. 4 Kilometer Stau. Vorsicht bitte auf der A92 München in Richtung Deggendorf zwischen Freising Süd und dem Dreieck Flughafen München. Dort ist der Standstreifen nach einem Unfall blockiert. Richten wir den Blick auf die A99 München Südwest Richtung München Nord zwischen Dreieck München Südwest und Tunnel Aubing. 2 Kilometer Stau. Ebenfalls 2 Kilometer Stau auf der A99 München Süd Richtung München Nord zwischen Vaterstetten Ost und Kirchheim. Die A99 weiterhin München Nord Richtung München Südwest zwischen Dreieck Feldmoching und Ludwigsfeld 1 Kilometer Stau. Und auf der A995 München Richtung Kreuz München Süd zwischen Unterhaching Nord und Potsdam West 5 Kilometer Stau mittlerweile. Und auch auf dem mittleren Ring der übliche Feierabendverkehr. Wohin auch immer ihr unterwegs seid, eine gute und sichere Fahrt. Und werfen wir gemeinsam noch einen Blick auf die Blitzer. Die meisten kennt ihr ja schon. Pelkhofenstraße, Ismaninger Straße, in Grünwald die Kaiser-Ludwig-Straße, in Weilheim die Münchner Straße, Bad Tölz-Ansbacher Straße, die Ortsdurchfahrt Großhardt-Penning, die Ortsausfahrt Sauerlach und auch in Geretsried die Richard-Wagner-Straße stadteinwärts bei der Fußgängerampel sind betroffen, wenn ihr zu schnell seid. Und der aktuellste Blitzer steht in der Plinkhanser-Straße stadtauswärts auf Höhe der Heckensteiner Straße. Für weitere Blitze einfach anrufen unter der 723 2000.
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1: Sich Lebensmittel und Getränke nach Hause bringen zu lassen, ist heutzutage nichts Ungewöhnliches mehr. Dass in Bayern Trinkwasser für den täglichen Bedarf geliefert werden muss, das eher schon. Gleich mehr dazu.
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1: 15.54 Uhr. Wir sind in den letzten Zuckungen der Lokalwelle in der heutigen Mittwochsausgabe. Und Regenmangel und Hitze haben in Böbrach im Bayerischen Wald das gemeindeeigene Wasser so knapp werden lassen, dass nun Trinkwasser geliefert wird. Wie die Gemeinde im Landkreis Regen mitteilte, werde in den kommenden Tagen der Hochbehälter mit Wasser aus Bodenmais gespeist. Das Wasser werde mit Milchlastern transportiert. Ansonsten könne die Trinkwasserversorgung nicht mehr ausreichend sichergestellt werden, hieß es. Für die Bevölkerung bestehe kein Anlass zur Besorgnis. Das zusätzlich eingespeiste Trinkwasser

0: erfülle sämtliche gesetzlichen Anforderungen an die Trinkwasserqualität. Und auch wenn die Trinkwasserversorgung somit den Angaben nach gesichert bleibt, appelliert die Gemeinde an ihre Bürger, sparsam mit Wasser umzugehen. Ein bewusster und sparsamer Wasserverbrauch trage dazu bei, die vorhandenen knappen Wasserressourcen zu schonen und die Versorgung langfristig zu sichern. Sichert auch für euch mal ab, dass ihr auf der A92 Deggendorf in Richtung München zwischen Freising Mitte und Freising Süd nicht zu schnell unterwegs seid. Könnte teuer werden, wenn ihr die erlaubten 80 dort überschreitet. Habt auch ihr noch Blitzer gesehen? Ruft an, hier im Studio von Radio Today in München Thalkirchen unter der euch wohlbekannten Hotline 089 723 2000. Für mehr Blitzer die 723 2000. Vorsorglich werde ich dann meinen Flüssigkeitsspeicher auch gleich mal auffüllen. Euch danke ich recht herzlich fürs Einschalten. Aus dem Studio verabschiedet sich Jochen Jürgens. Wir hören uns wieder am Freitag. Gleiche Stelle, gleiche Welle. Doch hier ist ja noch lange nicht Schluss. Es folgen die Quicktimes unter anderem mit der Open Line und dem V. Von mir, Servus und Ciao.
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2: Servus ihr Lieben, 16.03 Uhr die Zeit, schön, dass ihr dabei seid. Jetzt geht's weiter. 4 Stunden mit der Quicktimes, mit viel Musik, ohne endlos Gelaber versprochen, mit der Open Line, dem Radioflohmarkt gegen halb und dem V auf Radio Today.
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1: Ich bin Moritz Einzel. Wegen des Vorfalls mit einer Drohne in Leipzig unterbricht Innenminister Dobrindt seinen Urlaub. Der CSU-Politiker reist zu einer Lagebesprechung mit Sachsens Innenminister Schuster und den Sicherheitsbehörden am Leipziger Flughafen. Am späten Abend hatte ein Mitarbeiter des Leipziger Flughafens im Frachtbereich eine Drohne mit Sprengvorrichtung gefunden. Spezialisten der Bundespolizei entschärften sie. Ein zweites Objekt stieß mit einem Frachtflieger zusammen, der danach sicher in Hannover landen konnte. In Hamburg sind Mitglieder und Unterstützer der rechtsextremen Gruppierung Letzte Verteidigungswelle zu Haftstrafen verurteilt worden. Das Oberlandesgericht verhängte gegen die jungen Angeklagten Strafen von bis zu 5 Jahren Gefängnis. Die Zelle hatte Brandanschläge verübt und weitere Anschläge auf Geflüchtete und politisch Andersdenkende geplant. Wieder ein Fall, bei dem ein Test mit künstlicher Intelligenz aus dem Ruder gelaufen ist. Diesmal hat ein KI-Modell der Entwicklerfirma Anthropic versucht, eine Schwachstelle in frei zugängliche Software einzuschleusen. Laut britischen Forschern wollte die KI dafür sogar einen Menschen manipulieren. Aus London, Philipp Detlefs.
2: Die Forscher waren verblüfft, denn das KI-Modell nutzte seinen Zugang zum Internet nicht nur für Programmierhilfen, sondern legte eigenständig gefälschte Identitäten an und verschickte Phishing-Mails, um die Softwarebetreuer auszutricksen. Als der manipulierte Programmcode entdeckt wurde, gab die künstliche Intelligenz einen Fehler zu. Anschließend versuchte sie allerdings, die Sicherheitslücke in angeblichen Korrekturen noch einmal einzubauen. Damit sich so etwas nicht wiederholt, wollen die Wissenschaftler solche Tests in Zukunft in Echtzeit überwachen.
1: In Bayern soll ab dem kommenden Jahr schrittweise das sogenannte In-Out-Ticket-System im öffentlichen Nahverkehr eingeführt werden. Kunden checken sich zu Fahrtbeginn über ihr Smartphone ein und am Zielort wieder aus. Der Fahrpreis wird dann automatisch berechnet. Das sogenannte Ticket-Swiping gibt es in einigen Teilen Bayerns bereits, zum Beispiel in München. In Ludwigsburg in Baden-Württemberg hat die Feuerwehr einem Baby auf die Welt geholfen. Die werdenden Eltern hatten es nicht mehr rechtzeitig in die Klinik geschafft und mussten an einer Bushaltestelle direkt neben der Hauptwache anhalten. Das Köpfchen war da schon zu sehen. 3 Feuerwehrleute haben bei der Geburt geholfen. Mutter und Kind sind wohlauf.
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3: Der Radio Today Verkehrsdienst meldet auf der A8 Salzburg Richtung München zwischen Aing und Brunnthal 4 Kilometer Stau. Auf der A92 München Richtung Deckendorf zwischen Freising Süd und Dreieck Flughafen München hier ein Unfall. Auf der A99 München Südwest Richtung München Nord zwischen Dreieck München Südwest und Tunnel Aubing 2 Kilometer Stau. Zwischen Vaterstetten Ost und Kirchheim 2 Kilometer Stau. In der Gegenrichtung München Nord Richtung München Südwest zwischen Neuherberg und Ludwigsfeld haben wir Stau zwischen Kreuz München West und Lochhausen. Auf der A995 München Richtung Kreuz München Süd zwischen Unterhaching Nord und Taufkirchen West 1 Kilometer Stau. Auf der B2 München Richtung Augsburg zwischen Donnersberger Brücke und Fürstenrieder Straße staut es sich zwischen München und Ludwigsfeld. Auf der B304 ein Unfall. Auf der B304 in der Gegenrichtung zwischen München und Ludwigsfeld 1 Kilometer Stau und auf der B471 Oberschleißheim Richtung Fürstenfeldbruck zwischen St. Margaretenstraße und Oberschleißheim ebenfalls Stau. Today wünscht euch eine gute Fahrt.
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3: Es wird geblitzt auf der Plinganser Straße, statt Auswärtshöhe Heckenstaller Straße und zwar aus einem Caddy. Dann folgen ein paar Anhänger auf der Pelkhofenstraße Höhe Hanauer Straße, auf der Ismaninger Straße, in Grünwald auf der Kaiser-Ludwig-Straße, in Weilheim auf der Münchner Straße beim Schnellrestaurant, in Bad Tölz auf der Ansbacher Straße bei der Brücke, in der Ortsdorffahrt Großhardt-Penning bei Holzkirchen, in der Ortsausfahrt Sauerlach Richtung Altkirchen, auf der A92 Richtung München zwischen Freising Mitte und Freising Süd in der Baustelle in der 80er Zone. Für weitere Blitzer, die ihr entdeckt habt, ruft gerne an unter der 723 2000.
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3: Morgen wird viel geboten, wie in unserer Playlist auch. Morgen bekommen wir Sonne, Wolken und Schauer und eventuell auch Gewitter. Am Freitag wird es recht sonnig mit einzelnen Schauern und die Temperaturen gehen zurück. Die Temperatur hier gemessen 36 Grad in München, Thalkirchen. Die Zeit, es ist jetzt 16.19 Uhr. Weiter geht's mit Van McCoy.
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1: Gegen 16.30 Uhr startet die Open Line, unser Radioflohmarkt, live natürlich zu erreichen, gleich unter der 089 723 2000, unsere Studionummer. Gleich geht's los, vielleicht habt ihr was anzubieten, von privat an privat.
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0: So, ihr Lieben, 16.28 Uhr die Zeit. Ihr hört die Quicktimes auf Radio Today und jetzt startet die Open Line. Jetzt habt ihr die Möglichkeit, dabei zu sein. Verkauft etwas, was ihr nicht mehr braucht, aus der Garage oder aus dem Auto, aus der Wohnung, aus dem Lager sozusagen oder vielleicht aus dem Keller.
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0: Das Wichtige ist nur, von privat an privat. Hören wir mal in die erste Leitung rein. Radio Today, hallo, wen darf ich begrüßen?
2: Hallo, servus, da ist der Michi.
0: Servus, Michi.
2: Servus. Ich hätte einen Zünder zum Verkaufen.
0: Ja, wie viel Kubik? Ein
2: Zünder, es ist ein M25. Mhm. Ist das ein Moped? Fährt 30 Kilometer die Stunde und ist ein Baujahr 74.
0: Ui, okay, ein richtiger Klassiker.
2: Also ein richtiger Klassiker, ja, genau.
0: Richtig. Welche Farbe vielleicht noch?
2: Das ist Goldbeige. Mhm. Goldbeige und das sind die Originalpapiere dabei.
0: Ah, super. Okay, TÜV, gibt es sowas bei der 25er?
2: Nein, da gibt es kein TÜV.
0: Mhm, aber einfach losfahren, oder? Funktioniert.
2: Einfach drauf sitzen, losfahren und Spaß haben.
0: Und Spaß haben. Was willst du für das Ding haben?
2: 1700 auf Verhandlungsbasis.
0: Alles klar. Wunderbar, dann brauche ich bloß deine Telefonnummer.
2: Ja, das wäre die 0163 818 6292.
0: Nochmal bitte.
2: 0163 818 6292.
0: Michi, ich drücke dir die Daumen, super. Danke dir für den Anruf und dir noch einen schönen Tag, gell?
2: Ja, ich danke euch auch. Einen schönen Tag.
0: Tschüss. Danke, servus. Servus für dich. Das ist noch was Cooles. Nicht so ein E-Scooter da. Und nachhaltig, weil ist ja auch schon alt. 089 723 2000, der Aufruf. Radio Today, hallo, wen darf ich begrüßen?
3: Grüß dich, da ist der Manfred aus Pfaffenhof und Elm.
0: Ah, servus, von gestern, gell?
3: Ja, ich darf es nur mal anbieten,
0: na,
3: wenn
0: gerne,
3: das
0: gerne.
3: Geht.
0: Na klar.
3: Ich habe eine racing-rote Corvette C3 zu verkaufen, Baujahr 77, mit 87.000 Kilometer, TÜV neu. Optisch und preislich voll in Ordnung. Also ich sage jetzt keinen Preis, wenn sie uns im Jahrhofer Verhandlungsbasis. Aber was mir ganz, ganz wichtig ist, es soll nicht irgendein Spinner sein, der das Ding irgendwo am Baum hinfährt oder was, sondern wirklich jemand, der Liebe zu Oldtimern hat, weil ich hänge so an dem Wagen, ich verkaufe jetzt nicht, weil ich Geld brauche, sondern ich habe einen anderen gesehen, und zwar das Vorgängermodell. Das ist ein 65er Modell. Und die habe ich mir auch schon lange gebaut. Also diese Karte ist ein 77er, wunderschön, optisch-technisch 1A. Meine Telefonnummer ist 0172 98102 0170 102. Wie gesagt, ich stehe im Pfaffenhof
0: an Elm. Sag's mir nochmal bitte die Nummer, du warst gerade weg.
3: Bitte?
0: Sag's nochmal die Nummer, du warst gerade weg.
3: 0172 98 78 102.
0: Super, ich hab's mir auch notiert. Manfred, ich drück dir die Daumen, sonst rufst du gerne nochmal
3: an.
0: Ja,
3: danke dir.
0: Wünsch
3: okay,
0: dir was.
3: Danke
0: servus
3: schön.
0: Servus für dich.
3: Danke ich dir. Servus, danke.
0: Optimal ausgenutzt. Drei Anrufe. Jetzt geht's weiter mit Midnight Oil. Die nächste dann gegen 19.30 Uhr.

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1: Uhr, die Zeit, hier ist der Radio Today Verkehrsdienst und der meldet auf der A8 Salzburg Richtung München. Zwischen Aing und Hofvoldinger Forst haben wir Stau. Auf der A92 München Richtung Deckendorf, zwischen Dreieckfeld, Moching und Oberschleißheim, hier Gefahr durch zwei defekte Pkw. Dann zwischen Freising Süd und Dreieck Flughafen München ein Unfall. A99 zwischen Neuherberg und Ludwigsfeld, zwischen Kreuz München West und Lochhausen, zwischen Vaterstetten Ost und Kirchheim. Zwischen Dreieck München Südwest und Tunnel Aubing haben wir Stau, wie auf der A995 München Richtung Kreuz München Süd zwischen Unterhaching Nord und Taufkirchen West. Auf der B304 zwischen München und Karlsfelder Straße 3 Kilometer Stau wegen einem Unfall. Auf der B471 Garching Richtung Fürstenfeldbruck zwischen Mittenheimer Straße und Oberschleißheim staut es sich auf dem mittleren Ring zwischen Ramersdorf und Schlüsselberg zwischen Lechenauer und Schleißheimer ebenfalls. Ich wünsche euch eine gute Fahrt. Und der Ferdinand hat gerade einen Blitzeranhänger bestätigt auf der Pelkhofenstraße und präzisiert, Höhe des Supermarktes beidseitig. Danke Ferdinand, für weitere Blitzer ruft hier gern an, weiterhin, um sie zu bestätigen oder vielleicht auch zu streichen. 723 2000, die Nummer, jetzt geht's weiter mit Susi Quattro.
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1: Laut Lasermessungen des Leibniz-Instituts, das hat nichts mit Keksen zu tun, sind jetzt auch Rauchpartikel der Waldbrände in Frankreich und Spanien in Deutschland zu sehen. Mehr dazu gleich.
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16.48 Uhr die Zeit. Ihr hört die QuickTimes auf Radio Today. Laut Lasermessungen des Leibniz-Instituts für Troposphärenforschung sind Rauchpartikel der ausgedehnten Waldbrände bei Bordeaux und in Spanien bis nach Deutschland gelangt. Rauchschichten in solchen Höhen können nach Einschätzung der Klimaforscher das Klima beeinflussen. Die Forscher beobachteten die Rauchpartikel in den Nächten vom 28. bis 30. Juli über Leipzig. Sie konnten zurückrechnen, dass sich die Luftmassen 15 Stunden zuvor über den Brandgebieten bei Bordeaux und 24 Stunden über Spanien befunden hatten. In der Atmosphärenforschung würde deshalb momentan diskutiert, wie groß der Einfluss der Waldbrände auf das globale Klima inzwischen ist und ob Rauch von Waldbränden ein Beschleunigungsfaktor für die globale Erderwärmung sein könnte, erläuterten die Wolkenforscher. Ja, und Brände durch aktuelle Kriege dürfte das alles auch nicht abmildern. Sein könnte, erläuterten die Wolkenforscher. Ja, und Brände durch aktuelle Kriege dürfte das alles auch nicht

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2: Es ist jetzt 17.02 Uhr. Schön, dass ihr dabei seid in der zweiten Stunde der Quicktimes am Mittwoch, dem 5. August. Mit der richtigen Musikauswahl geht's natürlich weiter ohne endlos Gelaber mit dem V aus München-Thalkirchen auf Radio
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1: Ich bin Moritz Einzel. Immer weniger Autofahrer müssen zum sogenannten Idiotentest. Für 2025 meldet die zuständige Behörde einen Rückgang der medizinisch-psychologischen Untersuchungen auf knapp über 70.000. Das waren fast 7% weniger als im Jahr 2024. Häufigste Gründe für den Test bleiben auffälliger Alkoholkonsum, Drogen oder Medikamente. Nach dem Fund einer Drohne auf dem Leipziger Flughafen laufen die Ermittlungen. Es wird geprüft, ob es ein versuchter Anschlag war. Ein Mitarbeiter hatte die Drohne mit einer Sprengvorrichtung in der vergangenen Nacht in der Nähe einer ukrainischen Frachtmaschine entdeckt. Spezialisten der Bundespolizei entschärften die Drohne. Die Bild-Zeitung berichtet, dass sie vermutlich mit dem Plastiksprengstoff Semtex bestückt war. Sachsens Innenminister Schuster spricht von einem sehr ernsten Sicherheitsvorfall. Bundesinnenminister Dobrindt unterbricht seinen Urlaub für eine Lagebesprechung. Hitze und Trockenheit wirken sich auch auf die Versorgung mit Trinkwasser aus. Im Dorf Böbrach im Bayerischen Wald ist es jetzt sogar so extrem, dass Trinkwasser aus dem nahegelegenen Bodenmais geliefert werden muss. Das werde in Milchlastern geliefert. Ohne diese Maßnahme könnte die Trinkwasserversorgung nicht mehr ausreichend sichergestellt werden, hieß es. Die Gemeinde Böbrach appelliert an die Menschen vor Ort, sparsam mit Wasser umzugehen. Die Sternsinger haben in diesem Jahr mehr als 47 Millionen Euro gesammelt. Laut dem Bund der Deutschen Katholischen Jugend geht das Geld an benachteiligte Kinder in aller Welt. An der Sammelaktion in den ersten Januartagen beteiligten sich Sternsinger-Gruppen aus mehr als 7000 Pfarrgemeinden, Verbänden, Schulen und Kindergärten. Florian Wellbrock hat bei der Schwimm-EM in Paris erneut Gold im Freiwasserschwimmen geholt. Über die 5 Kilometer schlug der 28-jährige Magdeburger als erster an, nachdem er gestern bereits über 10 Kilometer triumphiert hatte. Wellbrock in der ARD.
2: Ja, ich weiß gar nicht, was ich sagen soll. Ich habe einfach heute mein Programm abgespult, habe mit nichts gerechnet und jetzt mit der zweiten Goldmedaille rausgekommen. Das ist unglaublich.
1: Silber ging wie bereits gestern an den Ungarn David Bethlehem, Bronze an Gregorio Paltrinieri aus Italien.
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3: Der Radio Today Verkehrsdienst meldet auf der A92 Deckendorf Richtung München zwischen Freising Süd und Eching Ost ein Unfall. Auf der A94 München Richtung Passau zwischen Kreuz München Ost und Parsdorf 1 Kilometer Stau. Auf der A99 Richtung München Nord zwischen Dreieck München Südwest und Freiherr Mitte ein Unfall. Dann die Strecke Richtung München Nord noch einmal aber von München Süd kommen zwischen Kreuz München Ost und Kirchheim 1 Kilometer Stau. Die Gegenrichtung der A99 München Nord Richtung München Südwest. Zwischen Kreuz München West und Lochhausen hier haben wir aktuell 1 Kilometer Stau. Es staut sich auf der B2 zwischen Friedenheimer Straße und Willibaldstraße, auf der B304 zwischen München und der Karlsfelder Straße 3 Kilometer. Wir haben einen Unfall bei Ludwigsfeld. Auf der B304 in der Gegenrichtung zwischen München und Ludwigsfeld. Dann auf der B471 Garching Richtung Fürstenfeldbruck zwischen Mittenheimer Straße und Oberschleißheim 2 Kilometer Stau. Auf der mittleren Ring zwischen Innsbrucker Ringtunnel und Ottobrunner Straße staut es sich sowie zwischen Sendling Süd und Luise-Kieselbach-Tunnel. Today wünscht euch eine gute Fahrt.
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3: Der Blitz wird aus folgenden Anhängern auf der A92 Richtung München zwischen Freising Mitte und Freising Süd in der Baustelle in der Ortsausfahrt Sauerlach Richtung Altkirchen, in der Ortsdurchfahrt Großhardt-Penning bei Holzkirchen, in Bad Tölz auf der Ansbacher Straße bei der Isarbrücke, in Weilheim auf der Münchner Straße beim Schnellrestaurant, in Grünwald auf der Kaiser-Ludwig-Straße, auf der Ismaninger Straße und auf der Pelkofen-Straße Höhe des Supermarktes beidseitig. Für weitere Blitzer wählt die 723-2000.
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3: Morgen gibt es praktisch Wetter mit allem, mit Sonne, Wolken und Schauer und Gewitter. Am Freitag wird es recht sonnig mit einzelnen Schauern werden und die Temperaturen, die gehen zurück. Die Temperatur hier gemessen 35 Grad in München-Thalkirchen. Die Zeit, es ist jetzt 17.17 Uhr.
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1: Die Polizei hat auf Donald Trumps Golfplatz im Raum Los Angeles 2 Tage vor einem geplanten Auftritt des Präsidenten einen bewaffneten Mann festgenommen. Mehr dazu gleich.
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17.27 Uhr, die Zeit. Ihr hört die Quicktimes auf Radio Today. Die Polizei hat auf Donald Trumps Golfplatz im Raum Los Angeles zwei Tage vor einem geplanten Auftritt des US-Präsidenten einen bewaffneten Mann festgenommen. Sicherheitskräfte des Bundes in Zivil bemerkten ein Verhalten des 38-Jährigen, das nahelegte, dass er die Vorbereitungen der Sicherheitsvorkehrungen für den Besuch des Präsidenten beobachtete, erklärte die örtliche Polizei. Bei der Festnahme fanden Beamte ein 16-Schuss fassendes Magazin. Im Auto des Verdächtigen auf dem Parkplatz des Golfplatzes fanden sie zudem eine geladene Pistole und weitere Munition. Der Schuss ging nach hinten los für ihn. Und zwar ein Blitzer noch hier schnell. Pelkhofenstraße, genau. In der Pelkhofenstraße, da steht ein Anhänger in der Höhe des Supermarktes. Der Blitz beidseitig in der 30er-Zone. Wenn ihr zu schnell seid, falls ihr noch einen Blitz entdeckt habt, den melden möchtet, oder falls ihr einen abmelden wollt, wählt gern die Studionummer 723 2000. Weiter geht's in Excess.

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1: 17.39 Uhr, die Zeit, hier ist der Radio Today Verkehrsdienst und der meldet auf der A92 Deckendorf Richtung München zwischen Freising Süd und Eching Ost hier ein Unfall. Auf der A99 zwischen Dreieck München Südwest und Freiham Mitte hier ein Unfall, 1 Kilometer Stau. Dann zwischen Kreuz München Nord Richtung Aschheim ein Unfall. Dann die A99 zwischen Dreieck Feldmoching Richtung Ludwigsfeld. Haben wir Stau zwischen Kreuz München West Richtung Lochhausen. Hier haben wir Stau. Auf der A995 Kreuz München Süd Richtung München zwischen Kreuz München Süd Richtung Taufkirchen West 3 Kilometer Stau. Dann haben wir einen Unfall auf der B304 und zwar zwischen München und Richtung Ludwigsfeld. Auf dem mittleren Ring zwischen Innsbrucker Ringtunnel und Schwanseestraße zwischen Ramersdorf und der Schlüsselbergstraße. Today wünscht euch eine gute und sichere Fahrt. Es wird geblitzt auf der Pilgersheimer Straße, kurz vor dem Candidplatz in der 30er-Zone, beidseitig und zwar aus einem Anhänger. Danke Martin, der wurde wohl auch gerade erst aufgebaut. Dann haben wir einen Anhänger auf der A92 Richtung München zwischen Freising Mitte und Freising Süd. In der Ortsausfahrt Sauerlach Richtung Altkirchen. In der Ortsdurchfahrt Großhardt-Penning bei Holzkirchen. Dann in Bad Tölz auf der Ansbacher Straße, in Weilheim auf der Münchner Straße beim Schnellrestaurant in Grünwald an der Kaiser-Ludwig-Straße, auf der Ismaninger Straße und auf der Pelkhofen-Straße Höhe des Supermarktes beidseitig. Für weitere Blitzer die 7 2000.
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1: Da könnte einem der Appetit vergehen. Nach einer Notbremsung eines LKWs auf der A96 ist ein Rastplatz im Landkreis Fürstenfeldbruck durch ausgelaufenes Fischöl massiv verunreinigt worden.
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0: Barbara Mason mit Another Man. 17.51 Uhr die Zeit. Ihr hört die Quicktimes auf Radio Today. Hier kommt meine nächste Meldung. Nach einer Notbremsung eines Lastwagens auf der A96 ist ein Rastplatz im Landkreis Fürstenfeldbruck durch ausgelaufenes Fischöl massiv verunreinigt worden. Mahlzeit. Wie die Polizei mitteilte, musste der Parkplatz Kreuzlinger Forst in Fahrtrichtung Lindau wegen der aufwendigen Reinigungsarbeiten am Dienstag bis in die Nacht komplett gesperrt werden. Der 27-jährige Fahrer hatte verkehrsbedingt scharf bremsen müssen, wodurch mehrere unzureichend gesicherte 1000 Liter Behälter auf der Ladefläche verrutschten. Einer der Behälter wurde beschädigt und lief vollständig aus. Einsatzkräfte verschiedener Feuerwehren des Technischen Hilfswerks, kurz THW, und der Autobahnmeisterei waren stundenlang im Einsatz, um das Öl einzudämmen und den Rastplatz zu reinigen. Auch das zuständige Wasserwirtschaftsamt machte sich vor Ort ein Bild von der Lage. Die Schadenshöhe ist derzeit noch unklar. Gegen den Lkw-Fahrer wurde Anzeige wegen mangelnder Ladungssicherung erstattet. Bei der Überprüfung seiner Personalien stießen die Beamten zudem auf einen offenen Haftbefehl. Der 27-Jährige konnte wieder auf freien Fuß, nachdem er die geforderte Geldstrafe beglichen hatte. Also eines ist klar, die Sache stinkt zum Himmel. Pilgersheimer Straße, kurz vor dem Candisplatz, hier in der 30er-Zone, Fotografie.
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2: 18:04 die Zeit. Schön, dass ihr dabei seid. Weiter geht's in der dritten Stunde der Quicktimes mit viel Musik, wenig Gelaber. Am Mikrofon für euch der Pfau und das aus München-Thalkirchen auf Radio
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1: Ich bin Moritz Einzel. Die Polizei in Sachsen schließt nach dem Drohnenfund am Flughafen Leipzig-Halle ein politisches Motiv nicht aus. Deswegen ermittelt sie jetzt gemeinsam mit dem Sächsischen Landeskriminalamt. Bundesinnenminister Dobrindt kommt zu einer Lagebesprechung nach Leipzig. Fiona Reinhardt berichtet.
2: Die Drohne, die in der Nähe eines ukrainischen Frachtflugzeugs gefunden wurde, war tatsächlich mit einer Sprengvorrichtung ausgestattet. Das konnte das LKA jetzt bestätigen. Parallel zu diesem Vorfall war in der Nacht am Leipziger Flughafen mutmaßlich noch ein zweites unbekanntes Flugobjekt unterwegs. Es soll mit einem Frachtflugzeug zusammengestoßen sein. Ob es zwischen den beiden Vorfällen einen Zusammenhang gibt, können die Ermittler noch nicht sagen.
1: Die E-Auto-Förderung erfreut sich großer Beliebtheit. Seit dem 19. Mai haben schon mehr als 100.000 Menschen Anträge gestellt. Das teilte das Bundesamt für Wirtschaft und Ausfuhrkontrolle mit. Mehr als 90% der Anträge beziehen sich den Angaben zufolge auf reine E-Autos. Möglich ist die Förderung bis zu einem Haushaltseinkommen von 80.000 Euro. Bei Familien mit zwei oder mehr Kindern sind es 90.000. Die Hütten des Deutschen Alpenvereins sind wegen Hitze und Trockenheit massiv von Wasserknappheit betroffen. Nach Angaben des Verbands sind Waschräume zeitweise nicht mehr zugänglich. Um den Küchenbetrieb aufrechtzuerhalten, wird auf einer Hütte bei Berchtesgaden Trinkwasser per Hubschrauber eingeflogen. Normalerweise werden die Hütten aus Wasservorräten aus der näheren Umgebung versorgt. Mitten im Zentrum Londons sind mehrere Menschen niedergestochen worden. Laut Medienberichten wurde eine 47-jährige Frau als Verdächtige festgenommen. Der Vorfall war im bei Touristen beliebten Viertel Covent Garden in Westminster. Vier verletzte Männer seien mit Stichwunden ins Krankenhaus gebracht worden, hieß es. Die Hintergründe sind noch unklar. Der Arbeiter-Samariter-Bund fordert, wenn die Bundesregierung einen möglichen Zivildienst einführt, muss der mindestens 9 Monate dauern. Nur so bauen junge Leute wirklich eine Beziehung zu ihrer Aufgabe auf, heißt es bei den Funke-Medien. Der Zivildienst käme nur in Frage, falls auch der Dienst an der Waffe wieder zur Pflicht wird.
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3: Uns ist Dienst am Hörerpflicht. Ein Blick auf Bayern Straßen, hier ist der Radio Today Verkehrsdienst und er meldet auf der A99 zwischen Dreieck München Südwest und Tunnel Aubing Stau, zwischen Dreieck Feldmoching und Ludwigsfeld das gleiche, zwischen Kreuz München West und Lochhausen. Auf der A995 zwischen Sauerlach und Unterhaching Nord 5 Kilometer Stau. Auf der A995 zwischen Unterhaching Nord und Taufkirchen West haben wir ebenfalls Stau, das ist in der Gegenrichtung. Auf der B304 zwischen München und Ludwigsfeld hier ein Unfall, 2 Kilometer Stau. Bei Oberschleißheim auf der B471 staut es sich nun auf dem mittleren Ring zwischen Ramersdorf und der Schlüsselbergstraße. Today wünscht euch eine gute Fahrt.
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3: Und hier der Blitzer Anhängersalat. Es wird geblitzt auf der Pilkersheimer Straße beim Candidplatz beidseitig auf der A92 Richtung München zwischen Freising Mitte und Freising Süd bei der Baustelle. In der Ortsausfahrt Sauerlach Richtung Altkirchen, dann in der Ortsdurchfahrt Großhardt-Penning bei Holzkirchen, in Bad Tölz auf der Ansbacher Straße, bei der Isarbrücke in Weilheim auf der Münchner Straße beim Schnellrestaurant, in Grünwald auf der Kaiser-Ludwig-Straße, auf der Ismaninger Straße und auf der Pelkhofenstraße Höhe Supermarkt. Für weitere Blitzer wählt gern die Studionummer 723-2000.
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3: Morgen bekommen wir Wetter mit allem, Sonne, Wolken, Schauer und Gewitter. Am Freitag wird es recht sonnig, mit einzelnen Schauern werden, so der DWD. Die Temperaturen sollen auch zurückgehen. Die Temperatur hier bei uns gemessen in München, Thalkirchen 34 Grad, die Zeit. Es ist jetzt 18.16 Uhr.
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1: Wir gehen wieder nach Washington. Im Irankrieg stehen die USA, der Iran und der Oman berichten zufolge kurz vor der Öffnung von der Straße von Hormuz.
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Hier kommt die nächste Meldung. 18.25 Uhr die Zeit. Ihr hört die QuickTimes auf Radio Today. Im Iran-Krieg stehen die USA, der Iran und der Oman. Berichten zufolge kurz vor einer Übergangslösung zur Öffnung der Straße von Hormuz. Demnach streben die USA bereits für heute eine Einigung an, berichtet das US-Portal Axios unter Berufung auf einen US-Regierungsbeamten und Quellen aus der Golfregion. US-Präsident Donald Trump sagte vor Reportern, es könnte passieren, dass die Meerenge am Mittwoch, also heute, geöffnet würde oder am darauffolgenden Tag, also morgen. Laut Axios erfülle die Übergangslösung einige der Erforderungen des Iran und gebe ihm mehr Kontrolle über die für die Handelsschifffahrt wichtige Meerenge. Also heute oder morgen, schauen wir mal. Das hängen wir schon. Und hier noch ein Blitzeranhänger auf der Pilgersheimer Straße, kurz vorm Candidplatz in der 30er-Zone. Beidseitig blitzt aber nur, wenn ihr zu schnell seid. Für weitere Blitzer wählt gern die 723 2000.

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1: Uhr die Zeit. Und das davor für alle Veganer war Meatloaf. Der Radio Today Verkehrsdienst meldet auf der A99 München Südwest Richtung München Nord zwischen Dreieck München Südwest und Tunnel Aubing 2 Kilometer Stau. Auf der A995 Kreuz München Süd Richtung München zwischen Oberhaching und Unterhaching 2 Kilometer Stau und der Gegenrichtung zwischen Unterhaching Nord und Taufkirchen West 1 Kilometer. Auf dem Mittleren Ring zwischen Pfälzerwaldstraße und Tegernseer Landstraße staut es sich zwischen Landshuter Allee und Dachauer Straße 1 Kilometer. Today wünscht euch eine gute und sichere Fahrt. Es wird geblitzt aus einem Anhänger auf der Pilgersheimer Straße kurz vorm Candidplatz in der 30er-Zone. Auf der A92 Richtung München zwischen Freising Mitte und Freising Süd bei der Baustelle. In der Ortsausfahrt Sauerlach Richtung Altkirchen. In der Ortsdurchfahrt Großhardt-Penning bei Holzkirchen. In Bad Tölz auf der Ansbacher Straße bei der Isarbrücke. Dann in Weilheim auf der Münchner Straße beim schnellen Restaurant. In Grünwald auf der Kaiser-Ludwig-Straße. Auf der Ismaninger Straße in der 30er-Zone. Und auf der Pelkofenstraße Höhe 30er-Zone. In der 30er-Zone, so rum. Und falls ihr noch einen Blitzer melden möchtet, ihr kennt die Nummer, ich sag sie trotzdem, 089 723 2000.

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1: Nach dem nächtlichen Drohnenvorfall am Flughafen Leipzig-Halle haben nun Spezialisten der Bundespolizei eine Drohne mit einer Sprengvorrichtung entschärft. Mehr dazu gleich.
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0: und das im LKA ansässige polizeiliche Terrorismus- und Extremismus-Abwehrzentrum, kurz PTAZ, haben die Ermittlungen übernommen. Sie schließen eine politische Motivation nicht aus. Deshalb ist auch das PTAZ im Einsatz, hieß es. Der Flughafen gehöre zum Bereich der kritischen Infrastruktur. Nach Angaben des LKA wurde die Drohne mit der Sprengvorrichtung auf der Start- und Landebahn Südpiste von einem Mitarbeiter des Flughafens gefunden. Ein mutmaßlich zweites unbekanntes Flugobjekt sei mit einem Frachtflugzeug zusammengestoßen, nachdem das Flugzeug wegen der zuvor erfolgten Sperrung der Landebahn wieder durchstartete. Bei der Maschine konnten nach der Landung in Hannover leichte Beschädigungen festgestellt werden, hieß es, der Flugbetrieb wurde vorübergehend eingestellt. Da sieht man es wieder, nicht alles Gute kommt von oben. Und hier noch ein Blitzer, und zwar auf der Pelkhofenstraße, Höhe Supermarkt. Beidseitige Fotografie, nur wenn ihr zu schnell seid. Für weitere Welt die 723-2000.
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3: 19.02 Uhr die Zeit. Schön, dass ihr dabei seid in der letzten Stunde der Quicktimes mit viel Musik und der letzten Open Line gegen halb der Radioflohmarkt. Ihr wisst schon, von privat an privat. Jetzt geht's los.
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1: Ich bin Moritz Einzel. Eine mögliche Rückkehr der Wehrpflicht rückt auch den Zivildienst wieder in den Fokus. Der Arbeiter-Samariter-Bund und das Deutsche Rote Kreuz haben sich im Falle einer Wiedereinführung für eine Dauer von mindestens 9 Monaten ausgesprochen. Ideal wäre eine Dauer von 1 Jahr. Nur so könnten die jungen Menschen während des Dienstes etwas lernen, sagte der ASB-Bundesvorsitzende Fleckenstein den Funke-Medien. Das extreme Niedrigwasser auf Rhein, Donau und anderen Flüssen beschäftigt jetzt auch die Politik. Die Verkehrsminister der Länder wollen den Bund nach Informationen der Rheinischen Post zu neuen Maßnahmen drängen. Ziel ist es, den Güterverkehr trotz der niedrigen Pegelstände am Laufen zu halten. Zoe Tassovali berichtet.
2: Viele Frachtschiffe können im Moment längst nicht so viel laden wie normalerweise. Das bringt Lieferketten durcheinander und verteuert Transporte. Die Länder fordern deshalb unter anderem mehr Schiffe, die auch bei wenig Wasser fahren können, und einen schnelleren Ausbau der Wasserstraßen. Immerhin gibt es bei der Energieversorgung bislang Entwarnung. Kraftwerke laufen laut dem Bundeswirtschaftsministerium weiter normal. Auch bei Öl und Kraftstoffen gibt es aktuell keine Engpässe.
1: Die Drohne, die auf dem Leipziger Flughafen gefunden wurde, hatte eine Sprengvorrichtung. Das hat das Sächsische Landeskriminalamt bestätigt. Demnach wurde das Fluggerät mit einem Sprengstoffroboter untersucht und der Zünder entfernt. Nach Angaben aus Sicherheitskreisen war die Drohne in der Nähe eines ukrainischen Frachtflugzeugs sichergestellt worden. Die Bundesregierung will nach längerem Hin und Her in der kommenden Woche die Reform des BAföG auf den Weg bringen. Am 12. August werde sich das Kabinett mit den Plänen befassen, sagte ein Regierungssprecher in Berlin. Im nächsten Sommersemester sollen BAföG-Empfänger dann mehr Geld bekommen. In einem Bach in Ismaning bei München sind hunderte Schrauben und Nägel im Wasser entdeckt worden. Nach Angaben der Gemeinde wurden am Wochenende mit Hilfe eines Magneten insgesamt 3 Eimer der gefährlichen Gegenstände aus dem Wasser geholt. Der Seebach in Ismaning wird im Sommer gerne zur Abkühlung genutzt. Besucherinnen und Besucher werden aufgerufen, vorsichtig zu sein und Badeschuhe zu tragen.
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3: Der Radio Today Verkehrsdienst meldet störungsfreien Verkehr im Sendegebiet. Juhu, ich wünsche euch weiterhin eine gute und sichere Fahrt.
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3: Und hier der Blitzerwahnsinn. Es wird geblitzt aus folgenden Anhängern auf der Pelkhofenstraße, Höhe des Supermarktes, in der 30er-Zone, auf der Ismaninger Straße, in der 30er-Zone, in Grünwald, auf der Kaiser-Ludwig-Straße, in der 30er-Zone, in Weilheim, auf der Münchner Straße, beim Schnellrestaurant, in Bad Tölz auf der Ansbacher Straße bei der Isarbrücke, in der Ortsdurchfahrt Großhardt-Penning bei Holzkirchen, in der Ortsausfahrt Sauerlach Richtung Altkirchen, auf der A92 Richtung München zwischen Freising Mitte und Freising Süd in der Baustelle in der 80er-Zone, auf der Pilgersheimer Straße und zwar beim Candidplatz in der 30er-Zone beidseitig. Für weitere Blitzer wählt gern die Studionummer 723-2000.
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3: Morgen bekommen wir Sonne, Wolken, Schauer, Gewitter. Am Freitag wird es recht sonnig mit einzelnen Schauern. Die Temperaturen gehen zurück. Die Temperatur hier gemessen in München-Thalkirchen 33 Grad. Die Zeit, es ist jetzt 19.17 Uhr. Jetzt geht's weiter mit Codex und No Woman, No Cry. No Money, No Cry. Nee, das passt nicht.

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1: Der letzte Radioflohmarkt startet gleich gegen 19:30 von Privat an Privat. Die Open Line, seid dabei unter der 723 2000. Gleich geht's los.
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0: 19.30 Uhr die Zeit. Jetzt startet der letzte Radioflohmarkt für euch. Die Open Line 089 723 2000. Seid dabei, nutzt die Zeit. Es hören jetzt gerade viele zu, die vielleicht schon daheim sind, sitzen da mit Zettel und Stift parat, warten auf euer Angebot. Vielleicht ist was dabei für euch.
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0: 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Was kann man jetzt anbieten hier bei unserem Radioflohmarkt? Ganz spontan. Spontan müsst ihr jetzt sein. Ihr könnt jetzt zusätzlich das Auto reinsetzen. Meldet euch per Vorname, das reicht schon. Dann zweimal langsam die Telefonnummer durchgeben für den Hörer zum Mitschreiben. Das erhöht die Verkaufschancen. Dann beschreibt das Objekt ganz kurz. Alles andere macht ihr untereinander. Genauso, wenn ihr etwas sucht, vielleicht die Zwei-Zimmer-Wohnung oder die Garage, die Lagerhalle, das Musikinstrument, Sportgerät. Vielleicht habt ihr sowas anzubieten, vielleicht auch Antiquitäten, warum denn nicht? Vielleicht sogar eine Immobilie. Wenn es von privat an privat gedacht ist, könnt ihr hier alles anbieten, was ihr wollt. Egal wie teuer, egal wie groß. Manchmal sind ja die kleinen Sachen die teuersten. Und für manche ist es nichts wert, aber derjenige, der nach so etwas sucht, vielleicht schon Jahre, für den ist es das größte, das besondere Ersatzteil für die Sammlung, das fehlende Objekt. Dreimal am Tag gibt es die Open Line, morgen gegen 7.30 Uhr, gegen 16.30 Uhr und gegen 19.30 Uhr. Also immer dreimal am Tag haben wir hier live bei Radio Today einen Flohmarkt. Übers Telefon 723 2000 die Nummer. Auf unserer Website könnt ihr natürlich auch jederzeit eine Anzeige raufsprechen, eine Hörernachricht www.radiotoday.de. Wir spielen sie garantiert ab. Das 24/7. Und da jetzt kein Anruf reinkommt, aber die Sonne kommt rein, geht jetzt Musik für euch raus.

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1: 19.40 Uhr die Zeit, hier ist der Radio Today Verkehrsdienst, der meldet störungsfreien Verkehr im Sendegebiet. Today wünscht euch eine gute und sichere Fahrt. Und hier der Blitzersalat. Es wird geblitzt aus folgenden Anhängern. Auf der Pelkofenstraße, Höhe des Supermarktes in der 30er-Zone, auf der Ismaninger Straße in der 30er-Zone, auf der Pilgersheimer Straße, beim Candidplatz beidseitig in Grünwald, auf der Kaiser-Ludwig-Straße, in Weilheim auf der Münchner Straße, beim Schnellrestaurant Mahlzeit, dann in Bad Tölz auf der Ansbacher Straße, bei der Isarbrücke, in der Ortsdurchfahrt Großhartpenning bei Holzkirchen, in der Ortsausfahrt Sauerlach Richtung Altkirchen, auf der A92 Richtung München, zwischen Freising-Mitte und Freising-Süd bei der Baustelle in der 80er-Zone. Für weitere Blitzerentdeckungen, die ihr melden möchtet, wählt die 723 2000. Und jetzt geht's weiter hier mit Alice Cooper.

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1: Keine Besserung in sich. Die Elbe führt in Sachsen weiterhin wenig Wasser. Wo genau, das erfahrt ihr gleich hier in meiner letzten Meldung.
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0: Spezial. Der Andreas hat gerade angerufen. Er meldet einen Blitzer in Allach auf der Ebersbuschstraße bei der Feuerwehr. Danke dir, Andreas, für diesen Blitzer. Dir eine gute Weiterfahrt. 19.50 Uhr die Zeit. Ihr hört die Quicktimes auf Radio Today. Hier kommt meine letzte Meldung. Eine feuchtfröhliche Meldung. Obwohl fröhlich eher nicht. Keine Besserung in Sicht, denn die Elbe führt in Sachsen weiterhin wenig Wasser. In Dresden lag der Pegelstand am frühen Nachmittag bei 56 Zentimetern, wie aus den Daten des Landeshochwasserzentrums hervorging. Das ist knapp ein Meter unter dem Durchschnitt. In der Nacht soll der Wert laut Vorhersage vorübergehend auf 51 Zentimeter sinken, bevor es bis Freitag leicht aufwärts auf bis zu 59 Zentimeter geht. Auch an Elster, Mulde, Spree und Neiße hat sich die Niedrigwasserlage zuletzt zunehmend verschärft. Der niedrige Wasserstand hat Konsequenzen für die Schifffahrt. Und daher kommt ja auch der Grußspruch unter Seeleuten: immer eine Handbreit Wasser unterm Kiel. Oder Seemannsbraut ist die See und auf einem Bein kann's nicht stehen. Aber das hat damit jetzt nichts zu tun. Das war die Quicktimes am Mittwoch, dem 5. August. Danke fürs Dabeisein und auch noch bleiben, denn jetzt geht's weiter hier mit der Abendwelle Through the Night. Ich wünsche euch einen hervorragenden Abend, erquickend und labend. Ein Ciao vom Pfau, habe die Ehre. Jetzt Feierabend, Aloha, Baba und Servus.
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2: 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Die genaue Zeit, es ist jetzt 20 Uhr.
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1: Ich bin Moritz Einzel. Sachsens Innenminister Schuster hat den Drohnenfund am Leipziger Flughafen als sehr ernsten Sicherheitsvorfall bezeichnet. Landes- und Bundespolizei ermitteln unter Hochdruck. Auf dem Gelände des Flughafens Leipzig-Halle war in der Nacht eine Drohne mit Sprengstoffvorrichtung gefunden worden. Auch Sprengstoff soll daran befestigt gewesen sein. Nun wird untersucht, ob es sich um einen Anschlagsversuch handelt. Der sogenannte Idiotentest wird in Deutschland immer seltener angeordnet. Im vergangenen Jahr gab es rund 70.100 medizinisch-psychologische Untersuchungen, fast 7% weniger als im Jahr davor. Zoe Tassovali berichtet.
2: Für viele Autofahrer ist es der wohl unangenehmste Termin überhaupt. Die Untersuchung, die entscheidet, ob man seinen Führerschein wiederbekommt. Genau solche Untersuchungen gibt es inzwischen aber seltener. Trotzdem geht es in fast jedem zweiten Fall immer noch um Alkohol. Erst danach folgen Drogen und Medikamente.
1: Mitglieder und Unterstützer einer rechtsextremen Gruppierung sind in Hamburg zu Haftstrafen verurteilt worden. Es handelt sich um die sogenannte letzte Verteidigungswelle. Das Oberlandesgericht verhängte gegen die jungen Angeklagten Strafen von bis zu 5 Jahren Gefängnis. Die rechte Zelle hatte Spreng- und Brandanschläge geplant und erste Brandanschläge schon verübt. Mit einem humorvollen Video will die Stadt Memmingen die Premiere des neuen Avengers-Films nach Bayerisch-Schwaben holen. Hintergrund ist, dass das Produktionsunternehmen Marvel für einen Werbefilm ein Bild des Memminger Rathauses samt Marktplatz genutzt hat. Oberbürgermeister Rothenbacher sagte, es komme nicht jeden Tag vor, dass das Rathaus einer bayerischen Stadt Teil des Marvel-Universums wird. Deswegen habe man beschlossen, Marvel mit einem Augenzwinkern offiziell nach Memmingen einzuladen. Bei der Tour de France der Frauen hat sich die deutsche Radsporthoffnung Antonia Niedermayer auf den 4. Platz der Gesamtwertung verbessert. Die 23-Jährige aus Rosenheim erreichte bei der 5. Etappe von Mâcon nach Belleville-en-Beaujolais als 6. das Ziel. Den Tagessieg holte sich Topfavoritin Demi Vollering aus den Niederlanden vor der gesamtführenden Marlene Reusser aus der Schweiz.
3: Der KI-generierte Autoverkehrsdienst meldet auf der A8 von München in Richtung Salzburg, ist zwischen Weihern und Irschenberg der mittlere Fahrstreifen blockiert. Bitte achten Sie hier auf eine Gefahr durch ein defektes Fahrzeug. Ihr Autoverkehrsdienst wünscht gute Fahrt. Mit aktuellen Daten vom MET Norwegen hier das KI-generierte Wetter für München. Schauen wir vorab auf die Nacht. Sie wird von dichten Wolken geprägt sein. Die Temperaturen sinken nur leicht und erreichen Tiefstwerte um 21 Grad Celsius. Vereinzelte Regenschauer sind dabei möglich und können die Stimmung trüben. Für den morgigen Tag erwarten wir eine interessante Mischung aus Sonne und Wolken, ein klassisches Wechselspiel, das uns ab und zu mit kurzen sonnigen Phasen beglücken wird. Die Höchstwerte erreichen dabei etwa 25 Grad Celsius. Auch hier ist es wichtig zu beachten, dass vereinzelte Regenschauer auftreten können, die aber die allgemeine Stimmung nur kurz trüben werden.

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2: 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Die genaue Zeit. Es ist jetzt 21 Uhr und 2 Minuten.
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1: Ich bin Moritz Einzel. Nach dem Drohnenvorfall auf dem Leipziger Flughafen ermitteln die Behörden auf Hochtouren. Gestern spätabends war eine Drohne mit Sprengladung im Frachtbereich des Airports gefunden worden. Von einem sehr ernsten Sicherheitsvorfall spricht Sachsens Innenminister Schuster. Der Bericht von Fiona Reinert.
2: Und Leipzigs Oberbürgermeister findet, die Bedrohungslage in Deutschland hat damit eine neue Qualität erreicht. Er fordert, dass die Infrastruktur besser geschützt wird. Besonders weil Drohnen ja immer wieder für Aufregung an deutschen Flughäfen sorgen. Der Flughafenverband ADV beispielsweise hat ja deswegen auch schon gefordert, dass Flughäfen mit Drohnenabwehrsystemen ausgestattet werden.
1: FIFA-Präsident Infantino kämpft um seinen Job. Er hat das Spitzenpersonal des Fußballweltverbandes zu einer Krisensitzung nach Rabat in Marokko beordert. Hintergrund ist, dass Infantino Vermarktungsanteile an FIFA-Wettbewerben an private Investoren verkaufen wollte. Damit verscherzte er es sich mit mehreren Kontinentalverbänden. Am deutlichsten formulierte die europäische UEFA, dass sie kein Vertrauen mehr zu Infantino hat. Nach einer Notbremsung eines Lasters auf der Autobahn A96 sind auf einem Rastplatz im Landkreis Fürstenfeldbruck rund 1000 Liter Fischöl ausgelaufen. Nach Polizeiangaben musste der Parkplatz Kreuzlinger Forst in Fahrtrichtung Lindau wegen der aufwendigen Reinigungsarbeiten gestern bis in die Nacht gesperrt werden. Einer der Ölbehälter auf der Ladefläche war durch eine scharfe Bremsung des LKW beschädigt worden. Darf man über einen Mordprozess lachen? Die US-Amerikanerin Amanda Knox will ihre Erfahrungen rund um den aufsehenerregenden Mordfall Meredith Kircher in einer Comedy-Show verarbeiten. Dass die 39-Jährige beim Edinburgh Fringe Festival mit einem Programm auftreten will, sorgt bei der Familie des Mordopfers Kircher für Entsetzen. Knox sagt, bei Comedy gäbe es eigentlich kein Tabuthema. 2007 waren Knox und ihr damaliger Freund in Italien unter Mordverdacht geraten. Nach mehreren Jahren Haft wurden sie freigesprochen. Nächstes Gold für Florian Wellbrock. Der Schwimmer ist bei den Europameisterschaften in Paris heute auch im Freiwasserschwimmen über 5 Kilometer der schnellste gewesen. Erst gestern hatte der 28-Jährige aus Magdeburg über die 10 Kilometer triumphiert.
3: Der KI-generierte Autoverkehrsdienst meldet auf der A96. Von Lindau in Richtung München achten Sie bitte auf ein Reh auf der Fahrbahn zwischen dem Tunnel Gräfelfing und Blumenau. In die Gegenrichtung, also auf der A96 von München nach Lindau, gilt dies ebenfalls. Zwischen Blumenau und dem Tunnel Gräfelfing ist ein Reh auf der Fahrbahn unterwegs. Auf der E54 in der Chiemgaustraße Richtung Giesing, bei Giesing selbst, ist die Straße gesperrt. Hier ist ein Unfall passiert. Bitte beachten Sie auch, dass die Auffahrt zur A995 ebenfalls gesperrt ist. Ihr Autoverkehrsdienst wünscht gute Fahrt. Mit aktuellen Daten vom MET Norwegen hier das KI-generierte Wetter für München. In der Nacht zum Donnerstag können Sie sich auf eine bewölktere Atmosphäre einstellen. Die Temperaturen werden nur leicht sinken und Tiefstwerte um 21 Grad erreichen. Vereinzelte Regenschauer sind möglich, aber weitgehend harmlos. Zum morgigen Tag hin bleibt es bewölkt, aber Sonnenstrahlen können immer wieder durch die Wolken brechen, was für einen interessanten Wechsel zwischen Grau und Blau sorgen wird. Die Höchstwerte werden um die 25 Grad liegen, was für diese Jahreszeit angenehm warm ist. Es kann weiterhin vereinzelt regnen, aber das sollte Ihre Pläne nicht beeinträchtigen.

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1: 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Die genaue Zeit. Es ist jetzt 22 Uhr und 2 Minuten.
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1: Ich bin Yves Simon. Am Flughafen Halle-Leipzig hat sich gerade Bundesinnenminister Dobrindt zu dem Drohnenvorfall letzte Nacht geäußert. Der CSU-Politiker spricht von einem verhinderten Anschlag. Das Sicherheitsrisiko bezeichnet er deswegen als hoch und deswegen sollen auch die Vorkehrungen deutlich erhöht werden.
2: Dazu gehört neben einer intensiven Zusammenarbeit der Behörden eine intensive Zusammenarbeit auch der Länder. Und es wird sich darauf vorbereitet, auf weitere mögliche Bedrohungsszenarien, die es geben kann.
1: Letzte Nacht war nahe einer ukrainischen Frachtmaschine eine Drohne mit einer Sprengvorrichtung entdeckt worden. Außerdem ist ein anderes Flugzeug mit einem unbekannten Flugobjekt kollidiert. Jetzt ermitteln die Generalstaatsanwaltschaft und der sächsische Staatsschutz. In Hamburg sind Mitglieder und Unterstützer einer rechtsextremen Gruppierung zu Haftstrafen verurteilt worden. Es handelt sich dabei um die sogenannte letzte Verteidigungswelle. Das Oberlandesgericht hat gegen die jungen Angeklagten Strafen von bis zu 5 Jahren Gefängnis verhängt. Die rechte Zelle hatte Spreng- und Brandanschläge geplant und erste Brandanschläge auch schon verübt. Die Ausbildungszahlen in der bayerischen Metall- und Elektroindustrie sinken immer weiter. 2 große Arbeitgeberverbände rechnen für dieses Jahr mit etwa 10% weniger neuen Ausbildungsverträgen. 12.000 sollen es nur noch sein. Das heißt, die Wirtschaftskrise trifft die Branche hart und außerdem fehlt es an geeigneten Bewerbern. Positiv, knapp 90% der Absolventen werden momentan unbefristet übernommen. Mit einem humorvollen Video will die Stadt Memmingen die Premiere des neuen Avengers-Films ins Allgäu holen. Hintergrund ist, dass das Produktionsunternehmen Marvel für einen Werbefilm ein Bild des Memminger Rathauses samt Marktplatz genutzt hat. Das Ganze ist dann doch aber eher mit einem Augenzwinkern zu verstehen, denn Oberbürgermeister Rothenbacher kann sich nicht vorstellen, dass die Premiere wirklich in Memmingen stattfinden wird. Bei der Tour de France der Frauen hat sich die deutsche Radsporthoffnung Antonia Niedermayer auf den 4. Platz in der Gesamtwertung verbessert. Die 23-Jährige kommt aus Rosenheim und bei der 5. Etappe ist sie als 6. ins Ziel gefahren. Den Tagessieg hat sich Topfavoritin Timmy Vollering aus den Niederlanden geholt vor der gesamtführenden Marlene Reuser aus der Schweiz.
3: Der KI-generierte Autoverkehrsdienst meldet auf der A99 von München Nord in Richtung München Süd ist zwischen Haar und Hohenbrunn ein Standstreifen blockiert. Hier ist ein Unfall passiert. Vorsicht bitte auf der E54 Chiemgaustraße in Richtung Giesing. Bei Giesing ist die Straße gesperrt, weil hier ein Unfall stattgefunden hat. Zusätzlich ist auch die Auffahrt zur A995 gesperrt. Ihr Autoverkehrsdienst wünscht gute Fahrt. Mit aktuellen Daten vom MET Norwegen hier das KI-generierte Wetter für München. In den nächsten Stunden bleibt es kaum bewölkt und mild. Die Temperatur sinkt nur leicht auf etwa 21 Grad. Morgen erwarten wir einen Wechsel aus Sonne und Wolken. Es wird warm mit Höchstwerten von bis zu 27 Grad. Vereinzelt kann es jedoch zu kurzen Regenschauern kommen.

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2: Sie hören Radio Today 89 München. Die genaue Zeit. Es ist jetzt 23 Uhr und 2 Minuten.
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1: Ich bin Yves Simon. Nachdem letzte Nacht eine Drohne mit einer Sprengladung am Flughafen Halle-Leipzig in der Nähe einer ukrainischen Antonov-Maschine entdeckt und entschärft wurde, hat sich vorhin am Abend Bundesinnenminister Dobrindt ein Bild der Lage gemacht.
2: Meine Einschätzung, dass wir es hier mit einem hybriden Anschlagsszenario zu tun haben.
1: Terrorermittler prüfen auch eine politische Motivation. Vorfälle mit Drohnen hat es an Flughäfen ja schon häufiger gegeben, aber noch keinen, bei dem wirklich Sprengstoff mit im Spiel war. Die duale Ausbildung bleibt in Bayern gefragt. Knapp 4 Wochen vor dem Start ins neue Lehrjahr gibt es aber noch offene Stellen. Wer noch keine Ausbildungsstelle hat, sollte sich jetzt bewerben und auch weniger bekannte Berufe dabei in den Blick nehmen. Das rät die IHK Schwaben. Starke Azubi-Zuwächse gibt es im Hotel- und Gaststättengewerbe. Bei der Industrie, da sieht's aber anders aus. Dahinter lässt die schwächelnde Konjunktur Spuren. Insgesamt beobachtet die IHK Schwaben, dass der Trend zum Studium abflacht und sich viele Jugendliche bewusst für eine Ausbildung entscheiden. Trotz des Niedrigwassers in den Flüssen läuft die Energieversorgung in Deutschland bisher weiter stabil. Laut Wirtschaftsministerium gibt es keine Engpässe bei Öl und Kraftstoffen. Kraftwerke müssen auch nicht heruntergefahren werden. Anders sieht es im Ausland aus, in Ungarn und auch in Rumänien. Da sind Atomkraftwerke gedrosselt worden, in Österreich auch Wasserkraftwerke wegen fehlendem Kühlwasser. Das ist ein Schlag gegen internationale Schleuserkriminalität. In einer gemeinsamen Aktion mehrerer Staatsanwaltschaften und der Bundespolizei sind jetzt 3 hochrangige Schleuser festgenommen worden. Darunter ist ein 26-Jähriger im Raum Saarbrücken und auch 2 weitere Verdächtige in Serbien. Ihnen wird vorgeworfen, hunderte Flüchtlinge, vor allem aus Syrien, über das Mittelmeer nach Lampedusa und auch weiter nach Deutschland geschleust zu haben. Teilweise für bis zu 10.000 Euro pro Person. Die Spritpreise bei uns in Deutschland gehen spürbar nach unten. Laut ADAC haben sich Benzin und Diesel seit Wochenbeginn wieder deutlich verbilligt, ausgelöst durch den stark gesunkenen Ölpreis. Super E10 kostet im Durchschnitt momentan 2,13 Euro je Liter. Der Diesel liegt bei 2,20 Euro im Schnitt. Nach Ansicht des ADAC sind die Preise aber immer noch viel zu hoch. Es gibt weiteres Potenzial für Senkungen, da ist sich der Automobilclub sicher.
3: Der KI-generierte Autoverkehrsdienst meldet auf der E54 Chiemgaustraße in Richtung Giesing. Ist es bei Giesing zu einem Unfall gekommen? Hier ist die Straße gesperrt. Zusätzlich ist auch die Auffahrt zur A995 gesperrt. Im weiteren Verkehrsgeschehen auf dem Mittleren Ring gibt es zwischen der Passauer Straße und dem Brudermühltunnel einen Stau von etwa 1 Kilometer Länge. Ihr Autoverkehrsdienst wünscht gute Fahrt. Mit aktuellen Daten vom MET Norwegen hier das KI-generierte Wetter für München. Schauen wir kurz nach draußen. Die Nacht zum Donnerstag sieht bewölkt aus. Wir erwarten Tiefsttemperaturen knapp über 21 Grad. Der morgige Tag präsentiert sich mit einer Mischung aus Wolken und Sonne bei Höchstwerten, die um die 27 Grad liegen werden. Achten Sie auf vereinzelte Regenfälle.

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2: Sie hören Radio Today 89 München. Die genaue Zeit, es ist jetzt 0:03.

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1: Ich bin Yves Simon. Bundesinnenminister Dobrindt hat nach dem Drohnenvorfall am Flughafen Halle-Leipzig von einem verhinderten Anschlag gesprochen. Außerdem hat der CSU-Politiker angekündigt, dass sich Deutschland noch stärker gegen solche hybriden Bedrohungen absichern muss. Die Ermittlungen laufen, aber es gibt auch einen Verdacht und den schildert uns Fiona Reinhardt.
2: Also der Botschafter der Ukraine in Deutschland ist überzeugt, dass Russland dahinter steckt. Er wüsste nicht, wer das sonst sein könnte. Die Ermittler von der Generalstaatsanwaltschaft und vom LKA haben sich dazu aber bisher noch nicht geäußert. Die stecken ja auch noch mitten in den Ermittlungen.
1: Also bisher ist nur klar, die Drohne war vergangene Nacht in der Nähe ukrainischer Frachtmaschinen entdeckt worden. Forstmitarbeiter haben bei Markt Redwitz in Oberfranken einen schaurigen Fund im Wald gemacht. Sie haben Teile eines menschlichen Skeletts im Gestrüpp gefunden. Ganz in der Nähe, da war auch eine Jacke mit einem Ausweis. Daraus schließen die Ermittler jetzt, dass es sich um einen seit Februar vermissten 81-Jährigen aus Markt Redwitz handeln könnte. Hinweise auf eine Straftat gibt es bisher nicht. Die Staatsanwaltschaft hat eine Obduktion angeordnet. Im US-Bundesstaat Michigan hat der linksgerichtete Demokrat Al Syed die Vorwahl gewonnen. Er steht damit bei den Kongresswahlen im November auf dem Stimmzettel. Der 41-Jährige hat sich gegen die moderatere Demokratin Stevens durchgesetzt. Unterstützt wurde er unter anderem von Bernie Sanders. Die Demokraten wollen ihren Senatssitz im Bundesstaat verteidigen. Gewinnt Al Syed, wäre er der erste muslimische Senator in der Geschichte der USA. Bei der Schwimm-Europameisterschaft in Paris hat es wieder einen deutschen Sieg gegeben. Der Wasserspringer Moritz Wesemann ist zum zweiten Mal Europameister geworden. 4 Tage nach seinem Sieg vom 1-Meter-Brett ist der 24-Jährige auch im Finale vom Dreier-Europameister geworden. Das ist ihm auch schon vor 3 Jahren geglückt. Wirbel gerade um das Finale der Fußball-Weltmeisterschaft 2030. Da dementiert die FIFA gerade Berichte, wonach Präsident Gianni Infantino Marokko das Endspiel schon fest zugesagt haben soll. Das Finale könnte demnach im neuen Hassan-Stadion in Casablanca steigen. Entschieden ist aber noch nichts, beteuert die FIFA jetzt. Spanien, Portugal und Marokko richten die WM 2030 ja gemeinsam aus und die ersten Partien, die finden in Südamerika statt.
3: Der KI-generierte Autoverkehrsdienst meldet normalen Verkehr in und um München. Mit aktuellen Daten vom MET Norwegen hier das KI-generierte Wetter für München. Im Rest der Nacht bleibt es bewölkt bei Tiefstwerten von 18 Grad. Morgen früh erwarten wir starke Bewölkung und Temperaturen um die 21 Grad, wobei vereinzelt Regenfälle auftreten können. Im Laufe des Mittags lockert es auf und wird sonnig mit Wolken bei Höchstwerten von etwa 26 Grad. Am Nachmittag verdichten sich die Wolken wieder leicht und wir erleben eine Mischung aus Sonne und Bewölkung bei Temperaturen um 25 Grad. Wobei vereinzelte Regenfälle nicht ausgeschlossen sind. Abends setzt sich die starke Bewölkung fort und die Temperaturen sinken auf etwa 21 Grad.

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1: Ich bin Yves Simon. Mitten in den Ferienmonaten ist am Flughafen Halle-Leipzig ein Anschlag verhindert worden, möglicherweise auch mit Toten oder Verletzten. Zumindest aber mit großen Schäden. Innenminister Dobrindt spricht nach dem Drohnenfund von letzter Nacht von einem hybriden Anschlagsszenario, das aber zum Glück abgewehrt werden konnte.
2: Das heißt, bei professioneller Technik muss man davon ausgehen, dass möglicherweise der und die Täter auch die Abwehrmaßnahmen bereits kennen und darauf aufbauend Technologien verwenden, die durch bestehende Abwehrtechnik nicht identifiziert werden kann.
1: Eine mit Sprengstoff bestückte Drohne war letzte Nacht nahe ukrainischer Frachtmaschinen auf dem Flughafengelände entdeckt worden. In Oberbayern haben Almwirte Bundeslandwirtschaftsminister Rainer mit ihren Sorgen konfrontiert, vom Wolf bis über Bürokratie und zur Trockenheit, die da gerade herrscht. Beim Thema Wolf fordern die Landwirte mehr Schutz fürs Vieh und sie begrüßen, dass Abschüsse inzwischen erleichtert wurden. Außerdem verlangen die Betriebe weniger Auflagen und mehr finanzielle Unterstützung, vor allem für die Wasserversorgung, denn die Hitze und die Trockenheit setzen der Almwirtschaft immer stärker zu. Einige Almen mussten schon ihre Bewirtschaftung einstellen. In der Ostukraine spitzt sich die Lage weiter zu. Aus Kramatorsk sollen mehr als 500 Kinder und Jugendliche mit ihren Begleitern rausgeholt werden. Der Gouverneur spricht von einer schwierigen, aber notwendigen Entscheidung, weil russische Truppen vorrücken und immer wieder Menschen bei Angriffen sterben oder verletzt werden. Präsident Selenskyj hat außerdem nach eigenen Angaben mit NATO-Generalsekretär Rutte über neue Luftabwehrraketen gesprochen, um die Städte besser schützen zu können. Unionsfraktionschef Rai wirbt für das Rentenpaket der schwarz-roten Bundesregierung. Im ersten hat er das Vorhaben eine Jahrhundertreform genannt und er warnt davor, einzelne Bausteine jetzt wieder anzufassen, zum Beispiel die abschlagsfreie Frührente nach 45 Beitragsjahren. Über die Frührente wird heftig gestritten, weil mehrere Ostministerpräsidenten das geplante Aus der Regelung kritisieren. Nächstes Gold für Florian Wellbrock. Der Schwimmer ist bei den Europameisterschaften in Paris auch im Freiwasserschwimmen über 5 Kilometer der schnellste gewesen. Erst am Vortag hatte der 28-Jährige aus Magdeburg über die 10 Kilometer gewonnen.
3: Der KI-generierte Autoverkehrsdienst meldet normalen Verkehr in und um München. Mit aktuellen Daten vom MET Norwegen hier das KI-generierte Wetter für München. Schauen wir auf den Tag, der heute vor uns liegt. Morgen früh erwarten Sie starke Bewölkungen und milde Temperaturen von etwa 22 Grad. Es besteht die Chance auf vereinzelte Regenfälle. Zum Mittag hin klart es auf und die Sonne zeigt sich durch die Wolken, wobei die Temperatur auf angenehme 26 Grad ansteigt. Am Nachmittag verdecken dichte Wolken wieder den Himmel, aber ein wenig Sonnenlicht schafft es noch durchzubrechen bei Temperaturen von etwa 22 Grad. Achten Sie auch hier auf mögliche vereinzelte Regenschauer. Abends verdichten sich die Wolken weiter und die Temperatur geht auf etwa 21 Grad zurück. In der Nacht bleibt es bewölkt mit Tiefstwerten, die bis auf 18 Grad sinken werden.

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